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0: Denk. Denkmal. Denkmal für. Denkmal für Schnee. Für Schnee? Willkommen beim Kulturton, dem Kultur- und Bildungskanal auf Freirad. Heute nehme ich euch mit auf den Glungetzer, auf den Hausberg von Hall. Denn dort fand am 8. September der 13. Treffpunkt Klimakultur statt. Eingeladen von der Klimakultur Tirol, unterstützt von den Tiroler Landesmuseen, im Gespräch mit 4 unterschiedlichen Expertinnen: Esther Strauß, Birgit Sattler, Katrin Briem und Linse Nicholson. Über Schnee, Gletscher und Klimawandel. Am Mikrofon begrüßt euch Ava Minati. Denkmal für Schnee ist ein Kunstwerk der Tiroler Künstlerin Esther Strauß. Es ist wie der rote Faden oder der rote Rahmen für diese Veranstaltung gewesen. Was allen Schnee- und Eisexpertinnen bei diesem 13. Klimakulturtreffen ein Anliegen war und nach wie vor ist, ist die Frage nach der eigenen persönlichen Verbindung zum Schnee. Sie wurde den anwesenden und interessierten Personen mehrmals gestellt. Dafür wurden 4 Tische vorbereitet, sodass jede zu einer Tischmutter, Tischhüterin, Tischrednerin wurde, um mit den Menschen ins Gespräch zu kommen. Denn bereits der kleine Prinz von Antoine de Saint-Exupéry lernt durch die Begegnung mit dem Fuchs, dass das Vertrautmachen eine persönliche Verbindung schafft, die ein Verantwortung übernehmen mit sich bringt. Und dieser Abend erinnerte mich auf eine positive Art und Weise daran. Ich bin jetzt also mit euch bei der Glungetzer Mittelstation. Hier zwischen Kuhglocken, Glungetzer Bahngeräuschen, Stimmengewirr, Hundebellen, Kinderlachen, Windsäuseln, Gläserklirren und Tellerklappern finden unsere Gespräche statt. Wer sind unsere GastgeberInnen? Seit dem Sommer 2022 koordinieren Barbara Alt von der TKI, Tiroler Kulturinitiative, und Lisa Brazella vom Klimabündnis Tirol die Klimakultur Tirol. Unterstützung bekommt die Klimakultur vom Land Tirol und heute Abend von den Tiroler Landesmuseen. Lisa Brazella und Anna Amann von den Tiroler Landesmuseen stellen sich vor.
1: Die Klimakultur Tirol gibt es eigentlich schon seit 2018, also sehr lange. Damals gegründet als Zusammenschluss von engagierten Personen, die an dieser Schnittstelle interessiert waren. Also wie Kunst, Kultur und Klimaschutz zusammengehen. Wir haben das geschafft, dass wir 2022 dann eine Förderung vom Land bekommen haben, die bis heute andauert, glücklicherweise. Und seit 2022 können wir die Klimakultur Tirol von Seiten des Klimabündnisses und von Seiten der DKI, Tiroler Kulturinitiativen, koordinieren und haben auch einen ehrenamtlichen Beirat mit an Bord. Und so sind wir strukturell aufgestellt und inhaltlich geht es uns einfach darum, Projekte vorzustellen, Künstler und Künstlerinnen vor den Vorhang zu holen, die sich in ihrer Arbeit mit Klimafragen auseinandersetzen, mit Nachhaltigkeitsfragen, mit Zukunftsfragen eigentlich auseinandersetzen.
2: Ich bin von den Tiroler Landesmuseen und noch genauer aus der Kulturvermittlung und in der Abteilung beschäftigen wir uns ganz viel damit und verbringen viel Zeit darüber nachzudenken, wie können wir verschiedene Besucherinnen erreichen, wie können wir mit den Besucherinnen in Kontakt treten. Und der Treffpunkt Klimakultur ist einfach so eine tolle Initiative, finde ich, von Klimakultur Tirol, wo es wirklich um dieses ins Gespräch gehen kommt, wo man wirklich diese Verbindung zieht zwischen Kunst, Kultur, Naturschutz, zwischen diesen Themen. Und das sind genau die Gedanken, die wir uns in der Abteilung machen. Und darum war die Kooperation für uns ja perfekt.
0: Wer sind nun die Expertinnen und was ist ihre Verbindung zum Schnee? Linse Nicholson ist Glaziologin und Geomorphologin, Künstlerin und Gründerin von Girls on Ice Austria.
3: Girls on Ice Austria, das ist ein Verein, wo wir nehmen jüngere Flinterpersonen zu einem Gletscher für eine Woche. Und die Hauptsache von dem Programm ist nicht Wissenschaft und auch nicht Kunst, aber so mehr in die Richtung ein Mentoringsprogramm. Und die sollen Erfahrung aber in Wissenschaft in die Berge und auch in Kunst in die Berge und auch in Bergsport lernen oder entdecken in dieser Woche. Und die andere wichtige Ding ist, dass die ganze Programm ist kostenlos für die Mitmacherinnen. Und mit dem wir möchten die Barriere zu diesen drei Bereichen ein bisschen abbauen. Also es soll offen für alle sein. Ich bin immer interessiert in die Veranstaltungen und Aktivitäten von Klimakultur Tirol, weil ich bin persönlich auch sehr interessiert in die Zwischenspiel zwischen Wissenschaft und Kunst. Insofern habe ich auch ein Masterstudium abgeschlossen in 2024 in die angewandte in Wien, genau in diese Thema Art and Science. Und ich glaube, es offen die Tür für Kommunikation mit verschiedenen Leuten. Und ich glaube, wir werden unsere Klimasituation nicht ändern, nur mit Fakten, aber mit die Leute muss ein bisschen seelisch bewegt. Wie kann ich das erklären? Ja, so sein. Und für das als Wissenschaftler, ich kann die Fakten vorbringen, aber die Kunst hat eine größere Chance, vielleicht diese positive, inspirationelle Blick zu bringen zu die Leute. Ja, und für mich persönlich die mit Schnee, ich habe diese ja, begrüßt als ein Kind, ehrlich gesagt. Das ist ein seltenes Ding in Schottland und es dauert nicht lange. Es ist nicht so hier, dass wir sind gewohnt hier. Die Schneedecke liegt länger. Das war nur immer so ein paar Tage in Schottland und diese Tage war sauber für mich. Und es ist noch so, wenn es schneit in die Stadt und ich sehe diese Lichtänderung und wie die Stadt klingt, die Geräusch ist ganz anders und der Rauch ist auch anders und das freut mich einfach grundsätzlich. Und von meiner wissenschaftlichen Perspektive, es interessiert mich jetzt sehr, dass Schnee spielt so eine Rolle. So viele Teile von unserer Umwelt hat zusammen mit Schnee entwickelt oder sich entwickelt. Ich bin mehr ein Feldglaziologin, also ich bin oft nur auf der Gletscher mit einem Schaufel und so und einem Messband. Also mittlerweile arbeite ich auch mehr mit numerischen Modellen. Die können mehr Sachen kalkulieren und die Prognose sagen für die Zukunft. Aber mein Herz liegt mit der Zeit in die Berge und mit den Gletschern, ehrlich gesagt.
0: Eine weitere Expertin ist Katrin Briem. Katrin hat Nachhaltigkeitsmanagement studiert und im Bereich nachhaltiger Ressourcen- und Bioökonomie-Politik gearbeitet. Sie ist Teil von Protect Our Winters Austria, kurz POW.
4: Am Winter mag ich, beziehungsweise am verschneiten Winter mit Schnee, mag ich sehr gerne die Ruhe und Stille, die damit einhergeht. Und es ist einfach alles so schön aufgeräumt und man kann, wenn im Winter Schnee ist, einfach auch so viele schöne Dinge machen. Und ich glaube, ich habe lange in Orten gewohnt, wo im Winter einfach nur grau und Regen ist, so in größeren Städten in Deutschland. Und dahingegen finde ich die Zeit, die man im Winter im Schnee verbringt, immer eher sehr aktiv und schön. Und daher ist der Schnee für mich so eine Art Aktivator vielleicht im Winter, mit dem man viel machen kann und sich fortbewegen kann darauf und damit und einfach auch eine Ästhetik damit einhergeht. Ich mag nicht nur den Winter, auch den Sommer gerne. Und ich denke, das ist auch wichtig, Protect Our Winters. Klar, wir kommen aus der Bewegung, dass wir schützen unsere Winter. Aber es geht uns nicht nur um die Winter, sondern generell um den Klimawandel in der Bergwelt. Und der wird ja zwischenzeitlich auch im Sommer immer stärker spürbar. Und wir wollen auch da präsent sein und auch das einfach thematisieren. Bei Protect Our Winters ist uns ganz wichtig, eben möglichst viel Bildung, was Klimawandel anzugeht, um einfach mehr Menschen mit ins Boot zu holen, allein was das Wissen angeht. Aber auch ist einer unserer Grundsätze die Imperfect Advocacy. Und da geht es darum, dass um Klimaschutz und was Positives gegen den Klimawandel zu machen, dass man da nicht perfekt sein muss. Man muss nicht von heute auf morgen alles komplett ändern. Wir sind ein Klimaschutzverein, der sich eben vor allem für den Klimaschutz in der Bergwelt einsetzt und, wie ich vorhin schon gesagt habe, eben nicht nur die Winterbergwelt, sondern auch die Sommerbergwelt. Wir adressieren dabei vor allem BergsportlerInnen, aber haben auch Kooperationen mit BergführerInnen und mit der Politik. Wir kooperieren auch mit AthletInnen, die unterwegs sind und versuchen einfach das gesamte Spektrum der Menschen, die gerne am Berg unterwegs sind, zusammenzubringen und für Klimaschutz am Berg zu begeistern. Und man kann, also wir sind ein Verein, man kann bei uns einfach Mitglied werden. Wir organisieren im Oktober beispielsweise ein Waldfest, wo wir über Wald und Klimawandel reden. Wir sind eine offene Community und freuen uns über alle, die dabei sein wollen. Dazu muss man jetzt kein SportlerIn sein, überhaupt nicht. Voraussetzung ist die Begeisterung für die Berge und gegen den Klimawandel.
0: Auch Birgit Sattler ist als Expertin da. Birgit ist Ökologin im Fachgebiet Mikrobielle Ökologie der Gletscher. Sie wurde bei der Gala Österreicherinnen und Österreicher des Jahres 2025 in der Kategorie Klimainitiative ausgezeichnet.
5: Also an Schnee und Eis fasziniert mich wirklich in erster Linie, dass das wie ein riesengroßer Organismus ist. Also ein Zusammenspiel von vielen Organismen, wo es eben Stoffwechsel gibt, es gibt Reproduktion, es können Stoffe abgebaut werden. Man meint eben immer, Schnee und Eis, das ist steril, da kann nichts sein, weil die Bedingungen so lebensfeindlich sind. Und trotzdem findet man überall auf der Welt in Schnee und Eis irgendwelche Zellen, also mikroskopisch kleine Zellen. Man sieht das mit dem freien Auge nicht, aber es ist drum eben umso geheimnisvoll oft. Und das sind eben ganz spezielle Eiweiße, die in der Zelle sind, die auch für den Menschen sehr interessant werden im Sinne der Biotechnologie, also für medizinische Aspekte, auch für die Lebensmitteltechnologie. Sie haben auch sehr viel antibiotische Stoffe, die man extrahieren könnte. Also Schnee und Eis sind auch wie ein riesengroßer Arzneikasten, wenn man so will. Also man muss nur wissen, wie man den bedient. Was wir schon wissen, ist, dass Schnee und Eis tatsächlich ein Spiegel von unserer Gesellschaft ist oder sind, weil alles, was wir in die Atmosphäre entlassen, wird von Schnee und Eis gespeichert. Und viele glauben ja auch, jetzt ein Gletscher oder Schneefeld im Hochgebirge, das ist weit weg, geht mir nichts an, hat mit mir nichts zu tun. Aber eben was der Mensch produziert, entlässt, wird dort gespeichert und durch die Schmelze landet es dann erst wieder vor unserer Haustür und darum müssen wir uns umso mehr damit auseinandersetzen. Gerade jetzt in Zeiten wie diesen, wo uns alles wieder entgegenschwemmt. Diese Expeditionen in die Antarktis sind eine sehr, sehr gute Lebensschule. Also neben dem wissenschaftlichen Gewinn, wo eben der Vorteil ist, dass man da so konzentriert arbeiten kann, weil es eben den Alltagstralala nicht gibt, zeigt es einem doch als Mensch, wie verletzlich man ist, aber auch wie viel man aushalten kann, wie resilient man sein kann. Und man nimmt schon sehr viel an Gelassenheit mit heim. Und es ist dann eben auch die Kunst, das dann daheim weiter zu leben oder das Gefühl mitnehmen zu können. Man lernt auch, sich selbst nicht so ernst zu nehmen, weil man eben im Team funktionieren muss, auf Gedeih und Verderb. Wir sind dann in einem Zeltlager, wo man nicht auskommt. Das sind sehr, sehr gute Lebensschulen, aber es zeigt einem auch diese Demut vor der Natur, wenn man so ausgesetzt ist als Mensch, ohne irgendeinen Schutz außer Zeltplane. Und wie es diese Kleinstlebewesen dort schaffen, sich ihre Nische zu finden und dort wirklich Stoffwechsel zu betreiben und über Jahrmillionen zu überleben. Das ist wirklich die wissenschaftliche Schule und auch die menschliche Schule. Die Liebe zu Schnee und Eis entdecken, ich frage mich oft, hat man die schon in sich? Kann man die gewinnen oder ist es wirklich so, liebt man es oder hasst man es? Es gibt ja Leute, die sagen, mei, ich hasse den Winter und manche sagen, ich liebe Schnee und Eis. Ich glaube, je mehr Perspektiven ein Mensch kriegt zu Schnee und Eis, umso einfacher ist vielleicht dann auch der Zugang oder dass man auch vielleicht erklären kann, dass Schnee und Eis sehr, sehr relevant sind für unseren Lebensraum. Auch wenn wir jetzt in der Stadt leben, der hochalpine Bereich ist für uns wichtig, für unseren Wasserkreislauf, auch für die Wasserkraft. Es greift so viel ineinander und dafür muss man eben zumindest die Akzeptanz haben und nicht sagen, es ist mir wurscht, was da oben passiert. Es ist nicht wurscht.
0: Und Esther Strauß. Esther ist Performance- und Sprachkünstlerin. Sie hat das Denkmal für Schnee geschaffen und sich dabei intensiv mit der Klimakrise auseinandergesetzt. Ihre Arbeitsschwerpunkte sind Erinnerungsarbeit, performative Denkmäler und Ritualdesign. Sie hat viele Auszeichnungen erhalten, unter anderem war sie Hauptpreisträgerin des RLB Kunstpreises 2024, was in weiterer Folge zu einer Zusammenarbeit mit den Tiroler Landesmuseen führte. Es war ein längerer Prozess gewesen, bis Esther eine passende, namenlose Spitze für das Denkmal für Schnee gefunden hatte. Vieles musste dabei berücksichtigt werden, wie zum Beispiel die Erreichbarkeit oder dass sie in keinem Naturschutzgebiet war. Letztendlich wurde Esther zwischen dem Glungezer und der Gamslaner Spitze fündig, um dort auf einer Spitze aus Urgesteinsplatten den Messing-Schriftzug anbringen zu können. Esther sieht das Denkmal als poetischen Beitrag zur Klimakrise. Sie bezeichnet ihr Denkmal für Schnee auch als ein Denkmal aus der Zukunft, denn es bezieht sich auf einen Verlust, den wir vorhersehen können und der zum jetzigen Zeitpunkt noch nicht eingetreten ist.
6: Der Hauptfokus war für mich, eine Stelle in der Landschaft finden, das quasi das kulturell der Arbeit einen Raum bieten kann, wo die gute Verbindung aufnehmen kann mit der Arbeit. Und ich muss ja sagen, dass ich bisher noch nie am Glungezer gewesen bin. Also das war mein erster Besuch sozusagen da auf der Nähe, also auf der Suche nach eben einer namenlosen Spitze, die diese drei Worte Denkmal für Schnee tragen kann. Und das war für mich sehr spannend, also auch mit einem ehrenamtlichen Mitarbeiter vom Alpenverein da unterwegs zu sein, der das Gebiet sehr genau kennt, die Geschichte vom Gebiet und das, was gegenwärtig da passiert und die Art und Weise, wie sich die Menschen, die da wandern und arbeiten, da bewegen. Ja, das war sehr interessant und also man kann dann in der Geschichte eben auch zeichnet sich die Klimakrise ab, also solche Dinge wie das quasi das erste in den 30er Jahren, das erste FIS-Skiweltcup-Rennen, das Starthüttel stand damals dort, wo heute die Glungezer Hütte steht. Und die Abfahrt war lang bekannt als die längste Skitour Tirol, weil man quasi von der Glungezer Hütte bis zur Karlskirche ins Inntal abfahren hat können. Und also einerseits diese Geschichte zu haben und gleichzeitig zu wissen, das ist schon noch, es gibt eine Tourenbeschreibung für diese Tour, aber man kann sie eigentlich nur mehr machen an diesen seltenen Tagen, wo eben am Berg und im Tal ausreichend Schnee fällt und das dann zu hören, dass Menschen, die sagen, okay, ich wollte die Tour immer schon gehen, dann irgendwie ihre Arbeit beiseite legen, um das zu machen, solange der Schnee im Tal noch nicht geschmolzen ist. Naja, es ist so, der letzte Abschnitt, um zum Denkmal für Schnee zu kommen, ist ein schwarzer Bergweg am Grat. Und ich glaube, dass es eigentlich recht viele Möglichkeiten gibt, mit der Arbeit Kontakt aufzunehmen. Also es gibt eben die Audioführung, die kann man auf der Homepage von den Tiroler Landesmuseen anhochen und downloaden. Und es gibt natürlich die Bilder vom Denkmal für Schnee. Und für mich war also die Auseinandersetzung mit den Bildern, die wir uns von Bergen machen, total interessant, weil da ja ein Teil der Tiroler Identität sich an diesen Bergen mit ihnen konstruiert hat. Und gleichzeitig ist es so, dass viele Menschen zu den Bergen eine Beziehung aus dem Tal pflegen. Also ich bin zum Beispiel in Tirol aufgewachsen und war noch nie auf einem Gletscher. Und aber trotzdem das Gefühl, das ist eine Art von Landschaft, die mir wichtig ist. So. Ja, und dann ist die Frage, das Bildrepertoire ist natürlich auch sehr touristisch geprägt. Und für mich war das dann interessant zu schauen, was passiert, wenn man, ja, wenn diese Bilder auf einmal was anderes erzählen.
0: Jede der vier Expertinnen saß an einem eigenen Tisch, wo sich jeweils eine Gruppe von Menschen um sie versammeln konnte. Jede Tischrednerin stellte eine spezielle Frage, über die gesprochen wurde und über die sich die Anwesenden austauschten. Nach 15 Minuten gab es einen Platzwechsel, bis der Tischrundenzyklus vollendet war. Ihr könnt euch sicher vorstellen, dass es ein lautes Stimmengewusel gegeben hat und da die Tische neben der offenen Küche standen, auch von dort zahlreiche lautere und leisere Geräusche zu hören waren. Und deshalb übersetze ich hier einmal ein bisschen und fasse zusammen. Dabei bin ich jetzt mit euch beim Tisch von Lindsay Nicholson. Sie stellte die Frage, die ihr schon kennt. Was ist deine Verbindung, deine Beziehung zum Schnee? Lindsay leitete ein und sprach über den Zaubermoment, wenn sich der Schnee über die Landschaft legt und sich dadurch das Licht und die Außengeräusche verändern. Es würde ihr jedes Mal ein Smile to my face schenken oder Smile to her face. Sie berichtete von ihrer Faszination für Gletscher anhand ihres Alaska-Aufenthaltes und den 5 Meter breiten Gletscherspalten, die sie dort beeindruckten. Andere TeilnehmerInnen erzählten zum Beispiel, dass sie immer hoffen würden, dass der erste Schnee bereits vor Weihnachten käme, denn das brächte eine sofortige Weihnachtsstimmung mit. Oder dass Schnee die Luft sauber machen würde. Oder wie sehr der Schnee vermisst worden war, weil die Person lange Zeit in einem Land gelebt hatte, wo keiner fiel. Oder dass es Erinnerungen gab, wo es in London vor einigen Jahrzehnten 60 cm Schnee gegeben hatte und ein Hausbewohner in Moonboots und mit Salzstreuer in der Hand auf die Straße gelaufen wäre. Oder dass große Schneestädte im Garten gebaut worden wären. Oder dass durch den Schnee alles leiser und langsamer werden würde. Oder dass die alten Schneebauern und Bäuerinnen Regeln oder Schneesprüche nicht mehr stimmen würden. Oder dass es irgendwann dann auch wieder gut wäre mit dem Schnee. Zeit wäre, dass der Schnee endlich schmelzen würde und der Frühling Einzug halten könnte.
7: Oder eben eigene Erfahrungen aus der Kindheit, Iglu bauen und da Schneehöhle haben und in der geschützt sein und Abenteuer im Kopf erleben oder Schneeballschlachten mit die am Schulweg mit den Klassenkameradinnen und Klassenkameraden. Also das war bei ganz vielen spürbar, mit wie viel Kindheit das Thema Schnee verbunden ist und das ist bei mir natürlich auch.
8: Würdest du heute auch noch Schneeballschlachten machen?
7: Ich glaube, es bräuchte ein bisschen mehr Überwindung. Aber ich habe es interessant gefunden, dass auch das Thema aufgekommen ist, dass dadurch, dass die Schneetage weniger werden, auf diesen wenigen Schneetagen mehr Druck lastet, die ja gut zu nutzen. Und dann mir zu denken, hey, ja, wer weiß, wann ich wieder mal eine Schneeballschlacht machen kann, also mache ich sie. Und mit den eigenen Kindern geht es dann vielleicht, da darf ich ja selber wieder ein bisschen Kind sein und Schneemänner haben wir schon gebaut und alles Mögliche. Also steht da wahrscheinlich die nächste Schneeballschlacht irgendwann bevor.
0: Was würdet ihr antworten? Was sind eure Erinnerungen an Schnee, an den ersten Schnee, an den Schnee eurer Kindheit? Was ist eure Verbindung und Beziehung zum Schnee? Vielleicht möchtet ihr diese Fragen noch weiter in euch bewegen. Denn das war's für heute mit dem Kulturton über den Treffpunkt Klimakultur, der am 8. September im Alpengasthaus Hals Martha am Glungitzer stattgefunden hat. Wir machen jetzt eine Pause und ich bleibe mit euch im Glungetzer, denn am Montag, den 28. September, gibt es im Kulturton einen zweiten Beitrag zu dieser Veranstaltung. Heute haben wir uns mit unterschiedlichen Zugängen zu Schnee und Gletschern beschäftigt und uns die ExpertInnen vertraut gemacht. Beim nächsten Mal besuchen wir die weiteren Tische, bewegen zusätzliche Fragen in uns, hören wir, welche Gedanken sich Menschen zum Thema Klimawandel machen, was jeder einzelne von uns tun kann und was von dieser Veranstaltung mit nach Hause genommen wird. Ich freue mich auf jeden Fall, wenn ihr wieder mit dabei sein werdet. Weitere Informationen zu den Veranstaltungen der Klimakultur gibt es unter www.klimakultur.tirol. Zum Nachhören findet ihr diesen Beitrag und auch den zweiten Teil sowie alle Kulturtöne in der Radiothek der Freien Radios Österreich unter www.freie-radios.online oder alternativ dazu unter www.cba.media. Am Mikrofon verabschiedet sich Afa Minati. Danke fürs Zuhören. Tschüssi, Baba. Denk mal für Schnee. Denk mal über Schnee.

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Das war's für heute mit Musik aus dem Briefkasten, eurer Bühne für Sounds direkt aus der Szene. Wir hoffen, ihr hattet beim Hören genauso viel Spaß wie wir beim Zusammenstellen dieser vielseitigen Musikauswahl. Und denkt daran, diese Sendung lebt von euch. Wenn du selber Musik machst, egal ob Indie, Reggae, Techno oder Pop, oder ein ganz eigener Stil und davon träumst, deine Songs im Radio zu hören, dann zögere nicht und schick uns deine Songs. Am besten als MP3 oder OGG-Dateien direkt an musik@freirad.at.

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0: Fahrenheit Kochbuchtipps.
1: Heute präsentiere ich Ihnen zwei Bücher, wobei ersteres schon einmal kurz gefasst vorgestellt wurde. Zuerst geht es also um das vegane Kochbuch Am Hüttentisch. Das zweite fokussiert sich dann auf das, was man auch auf einem Hüttentisch vorfindet, nämlich Marmeladen. Genauer geht es um die Einleitung aus dem Kochbuch Marmeladenköniginnen. Eine ausführlichere Rezension folgt zu einem späteren Zeitpunkt. Also, jetzt geht es in die Berge. Man stelle sich vor, Ruhe. Ein feines, reines Lüftchen weht. Der Weitblick eröffnet ein fantastisches Bergpanorama. Ich habe die Beine, Tiroler würden sagen, Füße, entspannt ausgestreckt. Ein kühles Bier vor mir auf dem Tisch. So könnte der Abend auf der Franz-Fischer-Hütte im Salzburger Riedingtal ausklingen. Später werden sich Dom und auch Evelyn dazugesellen und erzählen. Das sind die Wirtsleute dieser Hütte auf 2020 Meter Seehöhe, fernab vom Alltag. Das, was sie erlebten, ihre Gedanken über Berge und Menschen, haben sie aufgeschrieben. Am Hüttentisch ist der Titel eines etwas aus der Art geschlagenen Bergbuches, in dem es nicht um Erstbegehungen, Aufstiegsrekorde, Abstürze und Bergmythen aus den Salzburger Tauern geht. Klar gibt es auch Geschichten und nicht allzu wenige, aber vor allem gibt es Rezepte, besondere, nämlich vegane. Die veganen Gerichte werden an einem Ort serviert, wo man es sich nicht erwartet und sein eigenes Vorurteil: auf dem Berg brauche man fetttriefendes, kalorienreiches Kraftfutter, sonst bezwingt man keinen Berg, wird von Evelyn elegant, das heißt genussvoll, ausgehebelt. Am Hüttentisch enthält über 40 vegane Rezepte. Ihre besten, behauptet die Wirtin. Sie bringen den Geschmack der Hütte ins Tal, wo sie sich, auch bei ihnen zu Hause, gut nachkochen lassen. 5 kulinarische Hauptkapitel sind eingebettet oder besser umrahmt von Geschichten, die das Berglerleben mit sich brachten. Da geht es um Freundschaften in sozialen Gemeinschaften von früher und jetzt, um Geschichten aus dem inneren Rucksack, Augenblicke des Verweilens, das Privileg, in den Bergen zu leben und vieles andere. In Erzählungen verpackt geben sie Einblicke darin, was die Menschen auf der Franz-Fischer-Hütte so bewegt. Unschwer stellt man fest, dass es Themen sind, die viele Menschen bewegen, auch abseits der Berge. Tom Burger, der für die Texte verantwortlich zeichnet, greift einige Gegenwartsthemen auf. Inhaltlich wechseln sich immer 3 Textbeiträge mit einem Rezeptkapitel ab. Uns interessieren natürlich vorrangig die Rezepte, von denen der Anfang die Suppen machen. Sie sind das ultimative Seelenfutter, befindet Evelyn Matejka. Es gibt kaum etwas Besseres, als sich mit einer dampfenden Suppe zu stärken. Womit sie recht hat, aber die Entscheidung fällt schwer angesichts des Angebots. Soll es eine vegane Pressknödelsuppe oder eine schwarze Bohnensuppe oder eine Curry-Zucchini-Suppe mit roten Linsen sein? Ich entscheide mich zunächst für das blasseste Mitglied der Kohlgruppe und probiere die Graffiolsuppe mit Kurkuma und gerösteten Mandeln. Zum Blumenkohl gesellen sich Kartoffeln und Knollensellerie sowie jede Menge Würzstoffe. Darunter Tamari, eine japanische Sojasauce, die kein Weizen enthält und damit glutenfrei ist. Ihr begegnet man in vielen Rezepten, wie auch dem Schwarzsalz Kala Namak, das einen leicht schwefeligen Geruch ausströmt, so dem Essen eine kräftige, aromatische Note verleiht. Ein weiteres Essenskapitel gilt den Jausen, wobei es sich hier vor allem um Brotaufstriche handelt. Mit Buchweizenbrotschnitten wie auch auf Hefeflocken Kräutercracker wird der Kidneybohnen-Blaukrautaufstrich und überhaupt jegliche essbare Belag zum besonderen Genuss. Also, es muss nicht immer Liptauer oder der Obotste drauf geschmiert sein. Ein Jausen-Schmankerl ist der Apfelmohnaufstrich, wobei ich versuchsweise die Äpfel durch Dörrbirnen ersetzt und das nicht bereute. Ratsam ist, gleich eine größere Menge zuzubereiten, denn der Aufstrich hält sich problemlos 10 Tage im Kühlschrank. dass der Aufstrich auch wunderbar als Nachtisch mit einer Kugel veganes oder auch nicht Vanilleeis serviert werden kann, weiters als Füllung für Blätterteigtaschen oder in Palatschinken sich bewährt hat, lässt die Vielseitigkeit der Aufstriche erkennen. Es sind zwar nur wenige Aufstriche, aber in der Wandelbarkeit an Einsätzen sind die Möglichkeit grenzenlos, versichert Evelyn. Der Abschnitt Hauptspeisen überrascht ob der Vielfalt der Unterschiedlichkeit an Gerichten. Kein Wunder, sie sind das Herzstück auf der Franz-Fischer-Hütte, glückverheißend und sättigend, weshalb mancher Wanderer, so hört man's, nur wegen des Essens zu diesem abgeschiedenen Flecken Erde aufbricht. Hausmannskost mit exotischem Flair, gelegentlich französisch-italienischen Avancen, die Palette reicht vom pikanten Räucherknödel mit Bratensoße über die Blaukrautlasagne bis zur Buchweizen-Gemüsekisch. Während die Köchin die gesamte Klaviatur beim Gemüse rauf und runter spielt, verwendet sie als Hauptwürze vor allem Tamari, die von Muskat, Basilikum, Oregano und anderen begleitet wird. Im mineralischen Bereich überwiegt normales Salz, das gelegentlich durch Kalanamak ersetzt ist, mit dem leichten Eiergeschmack und ohne Rieselhilfe. Schade, dass die Köchin sich überhaupt nicht über ihren Kochvorstellungen auslässt. Man erfährt lediglich, dass sie gerne die kulinarischen Eigenheiten einer Region erkundet und mit großer Begeisterung neue Kochideen sammelt, wo auch immer sie gerade unterwegs ist. Dass die Köchin spontan Beifall für das Aufgetischte bekommt, erfährt man nicht, aber ob sie mit ihren Gästen über Essen sich unterhält. Dabei sehen die Wirtsleute ihre Hütte als Ort der Begegnung, der Resonanz. Dom lässt auch einige interessante Gedankengänge einfließen, die die Bergwelt und die Menschen betreffen. Manchmal entgleiten die philosophischen Betrachtungen ins Banal-Triviale, wenn beispielsweise Coelho zitiert wird. Mögliche Veränderung beginnt im eigenen Tun, nun er nicht. Dabei gibt es durchaus interessante Ansätze zu Fragen der gesellschaftspolitischen und sozialgeografischen Bedeutung von Berghütten, Alpen und Natur generell. Beispielsweise, wenn Jugendliche sich ihren Zukunftsängsten stellen, sich mancher der Kunst des Müßiggangs hingibt oder sich einfach einer fremden Umgebung, fremden Menschen stellt. Dann heißt es, könnte ich zum Augenblicke sagen, verweile doch, du bist so schön. Für manchen Hüttengast ist das einfach eine Schüssel Salat, farbenfroh und knackrig, voll Wurzel und anderem Gemüse oder ein Stück Begehrlichkeiten aus dem unendlichen Reichtum jahreszeitlicher Früchte, die das letzte Kapitel, Desserts und Kuchen, bereitstellt. Bei so viel Himbeerstreuselkuchen, Schokomousse aus Seidentofu, Bienenstich und anderem Süßen ist Widerstand zwecklos. Da heißt es hinsetzen und sich jedem Gabelbissen hingeben, wie auch dem herrlichen Bergpanorama. Am Hüttentisch von Evelyn Matejka und Tom Burger versucht den Spagat über das Leben auf der Franz-Fischer-Hütte im Salzburger Land mit seinen unendlich vielen Facetten zu erzählen und gleichzeitig uns kulinarisch zu verführen. Letzteres gelingt eindeutig. Erstaunlich, welche Bandbreite an veganer Kost Evelyn Matejka vorführt. Wer sie nachbauen will, darf mit der Zeit nicht geizen und muss wohl akzeptieren, dass die Zutatenlisten im Otto-Lenge-Stil relativ lang sind. Vom Fotograf Georg Kukowetz wurden die Gerichte pointiert arrangiert und abgelichtet. Mensch, Natur und Landschaft verschmelzen zu einer Einheit, zu jenem Ort mit kulinarischen Reizen, wo ich gerne sein will. Dann könnte ich wohl mehr über Evelyns vegane Hüttenküchenphilosophie erfahren. Jetzt lehne ich mich zurück mit Blick auf die Innsbrucker Nordkette und genieße die Curry-Zucchini-Suppe mit Linsen, Löffel für Löffel.

0: Eine Marmelade sollte man nicht Löffel für Löffel genießen, wenn es auch Menschen gibt, die das machen. Nein, Marmelade muss man nun aufs Brot drauftragen, vielleicht noch mit einer Scheibe Käse drauf, die das feine Fruchtaroma noch verstärkt. Es gibt Gerüche, die bleiben für immer. Der Duft von sonnenwarmen Erdbeeren, die in der Küche leise vor sich hin blubbern, bis sich ihr Fruchtsaft mit dem Zucker zu einer tiefroten, glänzenden Masse verbindet. Das ist einer von ihnen. Ein Duft, der sofort zurückträgt in Kindheitstage, als das große Einkochen auf dem Herd wie ein kleines Wunder wirkte. Als wir barfuß in den Garten liefen, während Gläser mit karierten Deckeln auf dem Fensterbrett auskühlten. Konfitüre ist mehr als ein Frühstücksauftisch. Sie ist eine Konservierung der Jahreszeiten, eingefangen im Glas. Sie schmeckt nach Sommer, selbst wenn draußen Schnee fällt. Und sie bringt dieses zärtliche Gefühl von Geborgenheit mit sich, wie eine liebevoll gedeckte Frühstückstafel an einem Sonntagmorgen, an dem keiner früh raus muss. Wer jemals ein frisches Croissant in Aprikosenkonfitüre gedunkt hat, weiß, Glück kann man tatsächlich schmecken. Dabei ist das Einkochen eine leise Kunst, altmodisch vielleicht, aber im besten Sinne. Es braucht Geduld, Gespür und Hingabe, nicht nur für die Frucht selbst, sondern auch für ihren perfekten Partner. Ein Hauch Vanille, ein Spritzer Zitrone, ein Zweig Thymian, Konfitüre machen heißt, sich Zeit nehmen. Man riecht, schmeckt, probiert und schenkt etwas Kostbares weiter. Denn selbst gemachte Konfitüre ist immer auch eine kleine Liebeserklärung an den Moment, in dem man sie kocht oder an die Person, der man sie schenkt. Vielleicht lieben wir Konfitüre deshalb so sehr, weil sie uns mit all ihren Aromen daran erinnert, was wirklich zählt, das Einfache, das Echte, das Handgemachte. Ein selbstgefülltes Glas sagt mehr als viele Worte. Es bringt Menschen zusammen, schmückt Frühstückstische, wird verschenkt, aufbewahrt und mit leuchtenden Augen geöffnet. Und ganz gleich, ob es Erdbeerklassiker oder Pflaumen mit Rosmarin ist. Konfitüre hat diese stille, süße Kraft, uns kurz innehalten zu lassen. Ein Löffel und schon schmeckt die Welt ein bisschen wärmer. Die Kunst des Haltbarmachens ist fast so alt wie die Menschheit selbst und die Geschichte der Konfitüre liest sich wie eine kleine Zeitreise durch Küchen, Klöster und Könighäuser. Was heute mit Gelierzucker, hübschen Etiketten und romantischen Charme daherkommt, war früher eine Frage des Überlebens. Doch es dauerte bis ins 19. Jahrhundert, bis das Einmachen seinen Siegeszug in die privaten Haushalte antrat. Der Grund, Technik trifft Glas. Mit der Entwicklung des Verfahrens zur Konservierung in Einmachgläser durch den französischen Bäckermeister Nicolas Appert und später der Weiterentwicklung durch Johann Karl Weck wurde das Konservieren nicht nur einfacher, sondern auch sicherer. Und Sie fragen sich dann, was Sie erwartet? Hier ein kleiner Auszug. Himbeergelee ohne Kerne, Rhabarber-Erdbeerkonfitüre, Quittengelee mit Birne, Holunderblütengelee mit Apfelsaft, Mango-Maracuja-Konfitüre mit Vanille und Ingwer, Aperol-Spritzgelee, englische Kürbiskonfitüre, Orangenmarmelade mit Ingwer, Pflaumen in Essig, Rotweinzwetschgen, britisches Lemon Curd und so weiter. Mehr über die Marmeladenkönigin dann in einer der nächsten Sendungen. Vorgestellt wurde heute Evelyn Matejka, Domburger am Küchentisch. Geschichten und vegane Rezepte aus den Salzburger Dauern. Bichler Verlag 224 Seiten zum Preis von 28 Euro. Und die Marmeladenköniginnen von Kuchentratsch. Calvé Verlag 224 Seiten kosten 25 Euro. Diese Sendung wird morgen Samstag um 8 Uhr wiederholt. Bis dahin auf Wiederhören, Ihr Bernhard Nicolussi.
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0: Willkommen zurück im Freien Radio Innsbruck. Um genau zu sein, willkommen zurück zu Black Diaspora Radio. Herzlich willkommen. Wir sind wieder da, ersten Freitag im Monat, immer von 17 bis 18 Uhr. Und wir freuen uns auf unsere StammzuhörerInnen. Wir freuen uns auf neue ZuhörerInnen. Herzlich willkommen. In der heutigen Radiosendung sprechen wir über das Thema Misogynoir. Ist natürlich wieder auch praktisch, wenn man ein bisschen Englisch kann, einfach um sich mit den Begriffen auszukennen. Und sonst, wir werden natürlich wieder alles erklären. Wir werden alle Definitionen erklären. Und ja, dann hoffentlich am Ende der Show wisst ihr alle, was Misogynoir ist, könnt mit dem Begriff was anfangen und habt im Idealfall vielleicht sogar was gelernt. Iris, Wort an dich.
1: Dankeschön, Laura. Fangen wir gleich an mit dem Wort selber, Misogynoir. Ich bin mir nicht sicher, wie man Misogynie auf Deutsch sagt. Misogynie. Es klingt wie Gynäkologe.
0: Ja, leider ist kein Deutsch bei uns.
1: Definitiv nicht. Also Misogynie, wie hoffentlich bekannt ist, ist die Diskriminierung gegen Frauen, weil sie Frauen sind. Und noir ist das französische Wort für schwarz. Also Misogynoir ist die Diskriminierung gegen spezifisch schwarze Frauen, dass sie schwarz sind und dass sie Frauen sind. Eine tolle Kombination.
0: Ja, also da muss man dazu sagen, Misogynoir ist eben aufgebaut aus den Wörtern Misogyny, also Sexismus, und noir, also schwarz. Und es soll eben auch spezifisch beschreiben, einfach so dieser Kreuzung, dieser Überschnitt von Rassismus und Sexismus. Also Rassismus ist ja die Diskriminierung based on skin color oder auf fälschlich wahrgenommene Merkmale, die meistens auf Stereotypen beruhen oder aufgrund von Gesichtszügen, Aussehen, was auch immer. Und Sexismus hatte die Iris gerade so schön erklärt. Und da ist es eben wichtig, dass schwarze Frauen von Sexismus ebenso wie von Rassismus betroffen sind. Und ein Beispiel zum Beispiel wäre, dass schwarze Frauen in den USA, ich glaube, dreimal so wahrscheinlich bei der Kindesgeburt, also wenn sie gebären, sterben als weiße Frauen. Die haben andere Lebensumstände, die haben andere Schwierigkeiten und es ist wichtig, auch mit diesem Begriff eben drauf einzugehen und das zu besprechen.
1: Der Begriff natürlich, also das hat es immer schon gegeben, aber der Begriff selber ist das erste Mal verwendet worden 2010 von der queeren afroamerikanischen Wissenschaftlerin und Aktivistin Moya Bailey bei einem Blog-Eintrag. Ja, da haben wir es.
0: Ja, es ist auch extrem wichtig, dass eben solchen Phänomenen Worte gegeben werden, Namen gegeben werden, weil, also wie die Iris sagt, hat es schon immer gegeben, aber es ist halt so wichtig, dass du auch ein Wort hast, das zu beschreiben, weil Sexismus trifft es nicht 100%, Rassismus trifft es nicht 100%. Es ist eben diese blöde Mischung aus beiden, die dann auch eine neue Form von Unterdrückung, neue Formen von Stereotypen und Behandlungen eben hervorbringen, die jetzt zum Beispiel ein schwarzer Mann oder eine weiße Frau oder eine südasiatische Frau oder eine arabische Frau, die das eben nicht so mitbekommen. Also natürlich alle Women of Color sind von einer Mischung aus Rassismus und Sexismus betroffen, aber es ist natürlich für alle Women of Color unterschiedlich, wie sich das äußert, wie natürlich auch rassistische Stereotype für verschiedene Menschen unterschiedlich ausfallen. Es ist auch, also keine Ahnung, da kommt man vielleicht dazu und sagt so, ja, okay, aber also wir sind ja Frauen, wir haben alle Sexismuserfahrungen, wir sind ja schwarz, wir haben alle Rassismuserfahrungen, so wieso braucht es da was Separates? Ja, man hat andere Erfahrungen, so wie vielleicht zwei Frauen Sexismus komplett unterschiedlich erleben. Wieso braucht man da unbedingt was Separates? Da finde ich es auch wichtig, vielleicht kurz auf die Geschichte schwarzer Frauen einzugehen. Wie wir sicher schon einmal erwähnt haben in unserem Podcast unserer Radiosendung. Sie sind hier übrigens beim Freien Radio Innsbruck, bei Black Diaspora Radio, jeden ersten Freitag im Monat von 17 bis 18 Uhr. Die Kategorie Schwarz hat vor der Kolonialisierung von Afrika oder Nordafrika und dann später Sub-Saharan Afrika, der ganze Kontinent, hat es noch nicht gegeben. Also es hat kein Weiß gegeben, es hat kein Schwarz gegeben. Menschen, spezifisch in Europa, von wo Rassismus ja entstanden ist, also wirklich dieses Rassifizierte mit dem O, wir teilen Leute nicht nur in Kategorien ein, sondern auch in eine spezifische Hierarchie. Das hat es vorher nicht in diesem Ausmaß geben und auch nicht in diesem pseudowissenschaftlichen Ausmaß. Also das ist ganz wichtig, nochmal dazu zu sagen. Die Menschen in Europa haben sich mit Nationalitäten verstanden, vielleicht mit einzelnen Dörfern oder Herkunft aus irgendeinem Tal oder sowas oder Religion. Also, dass die Christen sich gegenseitig bekriegt haben, weiß ja, glaube ich, jeder. Aber sie haben sich nicht als weiß gesehen, sie haben sich nicht als Einheit gesehen. Und dann...
1: Tut sie jetzt auch manchmal.
0: Ja, true, what a white crime.
1: Yeah.
0: Und dann, als Afrika kolonialisiert worden ist und man in den Amerikas billige Arbeitskräfte gebraucht hat, hat man allerdings anfangen müssen, recht zu fertigen, warum man Menschen aus Afrika entführen kann und dann zwingen unter grauenhaftesten Bedingungen. Also ich habe schon öfters gelesen, dass anscheinend die Lebenserwartung von versklavten Menschen in Barbados und in Haiti so ungefähr
1: 30 war.
0: Also nicht 30, na.
1: Weniger als 30?
0: 7 Jahre circa.
1: 7 Jahre?
0: Okay. Ich glaube nicht einmal. Ich glaube so 5 bis 7 Jahre war die Lebenserwartung von einer versklavten Person in Barbados und Haiti. Ja, also da gibt's auch tonnenweise Bücher, die über das Thema geschrieben worden sind, was da alles abgegangen ist. Das kann man sich gar nicht vorstellen. Natürlich, heavy trigger warning. Und das Ding war allerdings zu dieser Zeit, jetzt kommen wir auch zu diesem Misogynoir, zu dieser Zeit sind Frauen ja in der Gesellschaft als schwach, als hilflos, als ängstlich, als unterwürfig und halt einfach als kleine, schwache Wesen behandelt worden. Und dann hat das natürlich keinen Sinn gemacht mit der Versklavung schwarzer Frauen, weil wo passt das da rein? Wie kann man das dann rechtfertigen? Und das hat man so quasi sich dieser Problematik entledigt, indem man gesagt hat, okay, schwarze Frauen sind keine Frauen, so wie schwarze Menschen in der rassistischen Vorstellung von weißen Europäern keine Menschen waren. Schwarze Frauen sind einfach unmenschlich, sind keine Menschen, sind immer unmenschlich,
1: sind
0: sondern
1: gleich
0: sind
1: gleich wie die Männer, sind gleichgestellt worden wie die Männer. Das sind
0: ja, genau, aber halt auch noch zusätzlich, dass ihnen ihre Weiblichkeit abgesprochen ist. Also der schwarze Mann in europäischen rassistischen Vorstellungen ist ja unheimlich sexualisiert. Es ist dieses hypersexuelle, gefährliche, aggressive, einfach komplett fetischisierte Wesen. Und bei schwarzen Frauen war das dann halt so, ja, sie sind auch hypersexualisiert, aber sie sind gleichzeitig, sie haben nichts von diesem Verletzlichen, von diesem Beschützenswerten, von diesem Unschuldigen, das ja anscheinend weiße Frauen zu dieser Zeit gehabt haben, was natürlich komplett sexistischer Bullshit war. Und so haben sich die Rollen damals schon von weißen Frauen und schwarzen Frauen unterschieden. Beide haben Sexismus natürlich erlebt, aber es ist halt was anderes, wenn du Sexismus erlebst als versklavte Person und Sexismus als Personen, die Leute versklavt, weil weiße Frauen haben auch Leute versklavt. Da gibt es auch ein Buch, das heißt They Were Her Property. Das heißt übersetzt, sie waren ihr Besitz. Weil eben weiße Frauen damals haben ja keinen Grund haben dürfen, haben nicht wählen können. Und dann waren versklavte Menschen für viele weiße Frauen damals quasi die finanzielle, die soziale Absicherung. Also es ist oft weißen Frauen versklavte Menschen geschenkt worden. Sie hat dann, wenn sie einen Mann geheiratet hat und sich quasi ihr Besitz vereinigt hat, hat sie dann auch wirklich die Kontrolle über die versklavten Menschen, die sie versklavt hat, behalten. Also das war damals für weiße Frauen war das quasi so ja, schönes Notfallspaket, auf das man immer zählen kann, wenn man jetzt, keine Ahnung, plötzlich geschieden ist oder so, weil da hast du quasi keinen Grund gehabt, weil das hast du nicht haben dürfen. Das war halt das bisschen an Macht, das du haben hast können über schwarze Menschen als Versklaverin. Und dann auch später im Suffragette-Movement hat es ja weiße Frauen gegeben, die sich auch eingesetzt haben für schwarze Frauen und das Wahlrecht für alle Menschen, und haben auch versucht, Schulen aufzubauen, wo sie auch, wie sagt man das, integrated classes gemacht haben, also mit schwarzen Kindern wie mit weißen Kindern, haben dann auch natürlich die Konsequenzen getragen, sind angegriffen und Schulen abgebrannt und so. Wen es interessiert, das kann man in Women, Race and Class von Angela Davis nachlesen, also in Frauen, Klasse und Rasse von Angela Davis. Aber viele von den Feministinnen, wenn man sie so nennen kann, damals von den Suffragetten, also zum Beispiel Susan B. Anthony, die waren der Meinung, okay, theoretisch haben wir jetzt nichts gegen schwarze Menschen, aber wenn wir jetzt unbedingt auf das Wahlrecht von schwarzen Frauen und somit auch schwarzen Männern, weil beharren, dann schadet das unserem Zweck. Und dann kann es sein, dass wir das Wahlrecht gar nicht kriegen. Und dann haben sie sich entschieden, dass das quasi ein Opfer ist, das sie bringen, dafür, dass sie vielleicht größere Chancen haben, das eigene Wahlrecht zu bekommen. Und es war in frühen weißen Suffragettenbewegungen einfach so, dass schwarze Frauen nicht erlaubt waren teilweise bei den Treffen oder bei den Organisationen oder unter Anführungszeichen bestenfalls halt toleriert worden sind, aber dann, wenn es darum gegangen ist, wirklich für ihr Wahlrecht auch zu kämpfen, war es dann halt so, ja, da fragen wir dann um zu viel, das schadet quasi unserem Zweck. Ja, und es ist einfach wichtig, dass man die Geschichte auch sich mitdenkt. Also schwarze Frauen haben das Wahlrecht nicht zusammen mit weißen Frauen bekommen, sondern dann erst während dem Civil Rights Movement in den 60er Jahren, also 1960er Jahren. Suffragetten-Movement war ja schon früher. Und das weiße Frauen sich manchmal mit schwarzen Frauen alliiert haben, aber definitiv nicht immer. Und teilweise sogar weiße Frauen sich den Rechten schwarzer Frauen entgegengestellt haben. Das war auch ein Argument, das während der Suffragettenbewegung verwendet worden ist. So, ja, ihr werdet ja wohl nicht das Wahlrecht schwarzen Menschen geben, bevor es uns gibt. Also, ja, da muss man wirklich die Geschichte kennen, da muss man sich vielleicht ein bisschen einlesen. Weil Sexismus ist nicht automatisch Sexismus und weiße Frauen sind auch gegenüber schwarzen Männern zum Beispiel privilegierter, weil weiß zu sein wird immer mehr in einer White Supremacist Gesellschaft wird immer mehr wert sein als ein Mann zu sein. Also unsere Gesellschaft ist erstens White Supremacy und dann zweitens Patriarchat. Also schwarze Männer haben weniger Rechte als weiße Frauen. Auch heutzutage merkt man das noch. Es ist ganz wichtig dazu zu sagen und halt, dass schwarze Frauen dann quasi doppelt bedroht sind, doppelt unterdrückt von der weißen Mehrheitsgesellschaft und dann halt noch einmal von den eigenen Männern durch das Patriarchat.
1: Ja, also ich würde sagen, dass, also ich persönlich habe das Gefühl, dass heutigen Feminismus die Intersektionalität, ich werde jetzt nicht reinschreien, Intersektionalität sehr fehlt, weil wir eben über die Suffragetten geredet haben. Also zum Beispiel, wenn ich früher im Unterricht gehockt bin, das hat geheißen, ja, Frauen das Wahlrecht. Und mir sind erst so später aufgefallen, so es ist um eine spezifische Art von Frau gegangen. Und es geht halt, wenn das Gespräch um Frauensexismus und Frauenrechte geht, dann geht es eigentlich meistens exklusiv eigentlich nur um weiße Frauen und die Art von Unterdrückung, die sie erfahren. Ich muss jetzt ein Beispiel geben, Entschuldigung. Zum Beispiel der Barbie-Film haben wir eine Konversation gehabt, wir beide mit Amado, nachdem wir ihn geschaut haben, und haben halt unsere Enttäuschung über den Film ausgedrückt und waren halt auch so, okay, ja, das ist ein weißer feministischer Film. Also ich habe mir da jetzt als feministisch unter Anführungszeichen, ja. Also ich habe mir da jetzt nicht irgendwie speziell repräsentiert gefühlt als schwarze Frau. Und dann hat sie drauf geantwortet, ja, das ist Einsteigerfeminismus. Und da ist halt auch so weiß zu sein als dieser Status quo und dieses so, ja, Einsteigerfeminismus, geht es um weiße Frauen und halt auch einfach diese White-Centeredness, die halt sehr prävalent ist. Ja. Danke darum. Kolonialismus haben wir schon geredet. Also ich würde sagen, man merkt auch in der heutigen Pop-Culture auch sehr die Misogynoir. Also wenn man jetzt zum Beispiel die Wicked Press Tour, wenn man das irgendwie mitkriegt hat mit Cynthia Erivo. Also das war
0: jenseits von Börse. Darauf gehört vielleicht später nein, bei Stereotypen.
1: Ja.
0: Weil ich will mich zuerst über einen Barbie-Movie aufregen.
1: Entschuldigung, ja. Wir haben eine persönliche Vendetta gegen diesen Film.
0: Ja, eine persönliche Vendetta. Na, also wir sind natürlich Trium.
1: Nein, der Barbie-Film und Taylor Swift.
0: Oh.
1: Ja, weil ich habe zum Beispiel Trium.
0: Sei vorsichtig mit Taylor Swift. Ja. Die will nicht gedoxt werden von den Swifties, Alter.
1: Also ich will nur kurz dazu sagen, Scheiße, ich hab's vergessen.
0: Ist okay, dafür der Wahl.
1: Ah ja, na, ich habe mal so ein Video gesehen und da war es, glaube ich, so dieser, ich weiß nicht, ob das spezifisch für Männer war oder für andere Frauen, so ein Test, so was sagt die Person über Taylor Swift. Och. Und ich war halt so, hab mir gedacht so, okay, Taylor Swift ist like white woman's god.
0: Als Sexismus-Test, als so Litmus-Test, so, ja. Oh, wenn du was Schlechtes über Taylor Swift sagst, bist du Sexist oder so.
1: Und dann ist es so, sie ist eine weiße Feministin und sie beschützt halt weiße, reiche Feministen at
0: she
1: best.
0: She dated a Kennedy boy when he was 17 and she was 22. Because she was so obsessed with the Kennedys.
1: Ja, also das ist a very...
0: Allein schon die Tatsache, dass sie mit den Kennedys obsessed ist.
1: Ja, so fucking weird. Also es sollte jetzt auch nur dazu sagen, dass halt wieder dieses so weiß zu sein als Center und das ist halt einfach solche Sachen, die halt...
0: So es gibt die Hautfarbe normal und dann gibt's Schwarz. Yeah. Und es gibt das Geschlecht normal und dann gibt es Frauen. Und es gibt die Sexualität normal und dann gibt es Homosexualität, Asexualität etc. Halt so dieses so, du bist normal, du bist Status Quo, du bist auch das, oh mein Gott, dass sie sie im Barbie-Film die Stereotypical Barbie genannt haben. Und ich war so like, okay, und oh mein Gott, I will never get over the fact, dass sie so waren, so ja, weißt du, was eine gute Idee ist? So der einzige schwarze Charakter ist einfach die Präsidentin. Like they pulled an Obama, okay?
1: Nee.
0: Also, how can you tell there's no racism in Barbie World? Well, the president is black.
1: Also das ist jetzt eher weniger mein Problem. Ich würde halt einfach sagen, dass als solche...
0: Das war so die Kirsche on top.
1: Ja, ich finde es halt einfach so dieses, wenn es dann halt um eine größere Konversation für Feminismus und so entsteht, ist halt immer im Mittelpunkt weiße Frauen und ihre Erfahrung. Also was mir jetzt halt eher gestört hat, natürlich, ich kann jetzt nicht für Latina-Frauen reden, aber als fellow woman of color, dass der Latina-Character einfach drüber geredet hat, so, also ihre Erfahrungen als Frau, wenn man gedacht hat, so total valide, aber wenn du halt in einem weißen Raum bist, dann
0: in
1: wird das halt eher...
0: In den USA. You wanna tell me, as a Latina in den USA, like, dass Rassismus nicht Teil von deiner Lebensexperience
1: ist? Und deiner Sexismus-Erfahrung.
0: Ja, like, also natürlich, Barbie-Film war hauchzart ein anderes Umfeld, als es jetzt ist, politisch und sozial, aber irgendwie auch nicht. Also vor allem Latina-Leute werden momentan so verteufelt und ja, insane. Das hat mich auch voll aufgeregt, weil es war halt so, okay, like, Mattel wollte halt profitieren von diesem ganzen Pop-Feminism und Grillpür und Girlboss und so dem ganzen Scheiß. Aber sie wollten halt Core-Statement machen. Also sie wollten jetzt nicht irgendwie kontrovers sein, indem sie like, weil keine Ahnung, wenn du so gewesen wärst, okay, like Frauen haben alle andere Experiences und Misogynoir und like Racism und Ableism und like, dass das alles ein Ding ist für Frauen, weil like, es gibt behinderte Frauen, es gibt schwarze Frauen, es gibt homosexuelle Frauen, like, wir haben alle unterschiedliche Erfahrungen und haben halt, je nachdem zu welchen Kategorien wir gehören, haben wir andere Diskriminierungserfahrungen. Like, also zum Beispiel lesbische Frauen hören ja so viele homophobe Kommentare von wegen so, oh ja, sie finden irgendwann einen richtigen Mann, bla bla bla. Und das ist halt wichtig, das anzusprechen, weil wenn du einfach nur so bist, so, ja, wir haben diese, like, everybody-bodied, hetero, cis, weiße Frau mit blauen Augen und blonden Haaren und sie ist, like, stereotypical Barbie und sie ist die Protagonistin und, keine Ahnung, sie experienced womanhood und sowas, like, I mean, yeah, she does, aber es ist keine universal relatable Art von Womanhood, also keine universal nachvollziehbare Erfahrung von, was es bedeutet, eine Frau zu sein. Und das war halt, like, obviously mega enttäuschend. Und ich meine, sorry, aber man, to be fair, man sollte nicht zu Hollywood-Blockbustern von, like, von Puppenfilmern schauen, um sich, like, politische Statements zu holen. Das ist natürlich klar. Also ich werde nie ins Kino gehen und zu so sagen, so, ja, ihr wart mit der jetzt mal voll Revolutionäre. Es ist, like, da bist du bei großen Firmen und generell bei so großen Blockbustern bist du komplett falsch. Also, ja.
1: Ja, ich würde halt einfach sagen, natürlich, man wird es halt nie schaffen, jede Person in einer Konversation einzubringen, was natürlich klar ist. Es geht jetzt halt eher darum, dass ja, eine gewisse Art von Frau immer ja, hochgestellt wird und sehr repräsentiert ist. Und da würde ich eigentlich gleich weitergehen in die Stereotypen, die man halt zum Beispiel auch in den Medien sieht, die halt sehr misogynoiristisch sind. Also zum Beispiel die sassy black woman, also sassy, wie würdest du sassy übersetzen?
0: So frech, schlagfertig, ein bisschen aggressiv, halt so, lass mich schauen. Aber schon halt, also schon... Also wenn du zu einer schwarzen Frau sagst, sie ist sassy, no, das ist kein Kompliment. No.
1: Und auch noch
0: wenn
1: kurz...
0: Wenn du zu einer weißen Frau sagst, sie ist sassy, ist es so... Ja, es ist so
1: keck,
0: frech, unverschämt. Es ist halt so dieses, okay, schon frech und like cutesy und haha, aber halt auch so dieses, was mitschwingt, ist halt dieses, okay, respektlos, unverschämt, schlagfertig, aber im Sinne von, das ist schon wirklich fast an aggressiv bordered. Also es hat... Für, also als schwarze Frau für mich hat es so viele negative Konnotationen. Ich weiß nicht, ob eine weiße Frau selber so, oh ja, voll das Kompliment, wenn jemand mich like sassy nennt. Aber never call a black woman sassy.
1: Ja, und ganz kurz on that note, sagt auch nicht Slay Queen oder so Scheiße no, zuvor. Bitte!
0: Ich weiß, nein, weiße Leute müssen nein, aufhören, ja, zu mir zu sagen, like so, oh hey girl, it's giving,
1: Slay,
0: you ate,
1: ich will,
0: cock
1: will,
0: that tea,
1: na,
0: ich will mir die Kugel geben, y'all don't even know what that means.
1: Ja, na, müssen wir auch mal eine Episode über AAVE machen.
0: Yeah, someone needs to take AAVE away from white people.
1: So, ja.
0: Yeah. Googles, by the way, AAVE bedeutet African American Vernacular English. Das ist ein spezifischer Dialekt, der aus der afroamerikanischen Community kommt. Und das beinhaltet Wörter wie cool oder alles, was wir gerade gesagt
1: fresh,
0: haben.
1: Slay.
0: Ja, cool, fresh, slay, queen. Basically alles, was die Generation heutzutage Internet-Lingo nennt. Mm. Und was die Generationen vor uns nicht einmal gecheckt hat, dass es nicht irgendwie natürlich in unseren Sprachgebrauch gekommen ist. Also schaut euch das an online, da gibt es tonnenweise Glossare, die eben like, aufzeichnen, welches Wort von wo kommt und was es tatsächlich bedeutet. Ja, sorry.
1: Um zurück zu den Stereotypen zu kommen, also sassy black woman, die wütende schwarze Frau, die starke schwarze Frau und die sehr sexualisierte schwarze Frau. Also natürlich so Filme, Serien, generelle Medien.
0: Like the Mean Black Hardy von Mean Girls.
1: Ja, das, na, ich schwöre, ja.
0: The Mean Black Hardy.
1: Na, das ist die Tina Fey. Ich habe auch eine personal
0: Vendetta.
1: Ja, sie ist so
0: don't
1: Taylor Swift.
0: Me,
1: ja.
0: Das war schon am Ende. Das war schon ein ganz am Ende.
1: Also solche Stereotypen zeigen einfach nur, was halt auch in unserer Gesellschaft schon da ist. Also das ist halt auch sehr wichtig zu sagen, dass bei Misogynoir auch kleine Mädchen sehr, dass das sie...
0: adultified. Also da gibt es eine wirkliche deutsche Übersetzung, aber quasi, dass man sie in frühem Alter schon wie Erwachsene behandelt. Ja. Also dass man Sachen von ihnen erwartet, ein Verantwortungsbewusstsein, eine Ruhe, eine... Selbstkontrolle, einfach Sachen zu schultern, die man Kinder sonst nie antun wird, aber aus irgendeinem Grund natürlich auch Sexismus, aber nicht nur wegen Sexismus, sondern auch wegen Rassismus, wird dann schwarzen Mädchen einfach Zeug aufgetragen, Zeug ihnen aufgeschultert, das sie nicht tragen können, weil sie Kinder sind, aber aus irgendeinem, oder nicht aus irgendeinem Grund, aus misogynoir Gründen werden sie anders behandelt, einfach als wären sie schon erwachsen oder müssten irgendwie ja erwachseneres Verhalten an den Tag legen als ihre gleichaltrigen weißen und teilweise auch männlichen Kameraden.
1: Ich würde jetzt vielleicht noch mal ganz kurz dazu sagen, wir sind bei Freirad, Freies Radio Innsbruck. Da ist Black Diaspora Radio und heute ist das Thema Misogynoir für alle, die jetzt vielleicht neu dazukommen sind.
0: Und vielleicht direkt bei der AAVE-Rant einschalten haben.
1: Ja, also wir reden gerade über die Stereotypen. Ja, und da würde ich halt auch sagen, weil wir gerade über schwarze Mädchen geredet haben, ein wichtiges Buch oder Ansammlung von Essays, ich bin jetzt sicher, sonst ein sehr gutes Buch, ist A Girlhood Interrupted, The Erasure of Black Girls' Girlhood. Also ich würde sagen, dass das ist ein...
0: Übersetz es.
1: Hä?
0: Übersetz es.
1: Okay. Wie würdest du Girlhood übersetzen? Ich meine, sonst könntest du einfach...
0: Mädchentum, Mädchenzeit.
1: Googelt es und ihr findet... Ich glaube, das gibt es immer auf Deutsch.
0: Na, aber lies es nochmal langsam vor, Girl.
1: Girlhood Interrupted. The Erasure of Black Girls' Girlhood. Also das ist halt bei Misogynoir like, ein sehr, sehr wichtiges Thema, dass wir einfach unsere schwarzen Mädchen, Kinder beschützen. Also ich würde sagen, die Art von Sexismus, die weiße Mädchen erfahren, aber halt Theorien. Steroids.
0: Ich würde nicht sagen, der gleiche Sexismus, den weiße Mädels erfahren auf Steroids, weil es ist anders, es fließt okay, sehr anders. Viel Rassismus mit.
1: Ja.
0: Und keine Ahnung, weiße kleine Mädels ist so, ja, pass auf deinen kleinen Bruder oder auf deine kleineren Geschwister auf oder ja, Männer altern oder werden langsamer erwachsen als Mädchen und deswegen musst du halt like die reifere sein, deswegen musst du like quasi die Erwachsenere sein in dieser Situation, ja, das auch, aber halt noch zusätzlich wegen Rassismus einfach so dieses schwarzen Kindern wird ihre Unschuld abgesprochen, ja. Ihre Kindlichkeit abgesprochen und dann, wenn das halt mit diesem Sexismus verbunden wird, ist es halt quasi so, okay, schwarze Mädels seien keine kleinen, unschuldigen, schützenswerten Kinder, sondern halt so kleine Mini-Erwachsene, you know?
1: Ja, also da würde ich vielleicht auch nochmal dazu sagen, es ist halt auch dieses, also selbst wenn Leute versuchen, ich würde halt auch sagen, es gibt einen positiven Rassismus unter Anführungsstriche, der halt auch, der halt auch schlechte Auswirkungen hat, sowas wie zum Beispiel, ich habe mal ein Video geschaut und da war ein Typ und er war so, ja, schwarze Frauen waren immer so in meinem Leben da, sie haben mich immer unterstützt und meine Mutter hat auch gesagt, so wenn irgendwas ist und das sagen generell Leute irgendwie, wieso auch immer. Ja, so wenn du verloren bist oder keine Ahnung, wenn irgendwas ist, find eine schwarze Frau, sie wird dir helfen. Halt diesen
0: Mammy.
1: Ja, halt dieses so, ja, schwarze Frauen, sie helfen jeden, sie beschützen alle und sie kümmern sich um jeden. Und zu einem gewissen Grad...
0: Sie sind für alle da, ja, und sie sind so selbstlos, ja, und nurturing.
1: Ja, und natürlich, schwarze Frauen, like we show up for things. So. Aber das Problem ist, dass dann Leute, wenn es dann um uns geht, dann ist niemand da. Und das ist halt auch einfach so deprimierend, so hey, komm da, ihr unterstützt die, aber wo bist du, wenn ich die brauche? Und da würde ich vielleicht noch... Okay.
0: Also kurzes Callback da eben nochmal zum Suffragetten-Movement. Also da waren schwarze Frauen da. Die waren so, ja, fix Wahlrecht für alle Frauen, bin sofort dabei. Und weiße Frauen haben sie halt, wie sagt man das auf Deutsch?
1: Unter den Bus
0: geschmissen. Ja, unter den Bus geschmissen.
1: Ja.
0: Und dann beim Civil Rights Movement waren schwarze Frauen so, ja, 100% Rechte für schwarze Menschen, like, bin ich sofort dabei. Und schwarze Männer waren so, like, you know. Also nicht 100% unter den Bus geschmissen, like, white women did it.
1: Ja.
0: Aber halt so dieses so, okay, du bist gut genug teilweise. Gut genug, um mit uns zu kämpfen, aber nicht gut genug, dass wir jetzt anfangen, unseren Rassismus oder unseren Sexismus zu deconstructen.
1: Ja, da würde ich vielleicht auch noch dazu sagen, um ein bisschen auch wieder zurückzugehen, weil es halt auch darum gegangen ist, dass während der Sklaverei, dass schwarze Frauen gleich gesehen worden sind wie schwarze Männer. Also ein großes Problem, auch bei Misogynoir, ist Transphobie, dass schwarze Frauen als männlicher gesehen werden, wegen Texturism, also wegen die, Textur ist glaube ich nicht das richtige Wort, wegen der Definition für die Haare, halt solche Sachen, was das von der Definition. Okay. Sonst sag, was du sagen willst, bitte.
0: Also, das Ding ist halt, also, dass also schwarze Frauen maskulinisiert worden sind, 100%. Und während der Sklaverei gleich behandelt.
1: Und halt gleichgestellt. Gleichgestellt, so gleich schwarze. Weil sie haben ja erklären müssen, okay, wieso dürfen weiße Frauen nicht arbeiten und schwarze Frauen schon? Und dann sind sie gleichgestellt worden und das ist halt bis heute noch da, halt auch mit dieser Transphobie gegen schwarze, cis-schwarze Frauen. Also, dass es sie
0: ein... Ja, ja, voll. Also, dass die Femininität policed worden ist, 100%. Und dass quasi innerhalb der versklavten Communities, dass, weil man eben, also schwarze Mann, schwarze Frau, scheiße behandelt worden sind, dass sie halt dann untereinander so waren, so, okay, like, wieso würde ich mich dann mit Sexismus beschäftigen? Also nicht beschäftigen, aber wieso würde ich dann sexistisch sein? So, wir haben, like, beide ähnliche Struggles und das dann innerhalb versklavter Communities, dass dann sehr wenig Sexismus war. Also, wie gesagt, wieder Women, Race and Class, Angela Davis. Aber was man auch dazu sagen muss, dann halt während der Sklaverei natürlich schwarze Frauen extrem viel auch sexuell misshandelt worden sind. Sie sind gezwungen worden, wirklich Kinder rauszupoppen, sobald das gegangen ist und dann like, also so viele wie möglich. Weil wo Sklaverei verboten worden ist, so 1807, also wirklich like, Menschen aus Afrika zu entführen, war der einzige Weg, quasi mehr versklavte Menschen zu bekommen, indem versklavte Menschen Kinder gekriegt haben. Und deswegen sind schwarze Frauen damals, die versklavt waren, gezwungen worden, so viele Kinder wie möglich zu kriegen, damit man eben quasi diesen Supply, der eigentlich aus Afrika kommen ist, quasi wettmachen kann. Also schwarze

0: Also für mich geht es halt eher darum, dass man das jetzt voll merkt mit der steigenden Transphobie, dass da halt schwarze Frauen zuerst angegriffen werden und an ihrer Weiblichkeit zuerst gezweifelt wird.
1: Ja,
0: Ja.
1: weil es halt so ist, so, oh, breite Nasen und keine Ahnung, größere Lippen oder keine Ahnung, halt Sachen, die stereotypischerweise mit schwarzen Menschen assoziiert werden, ist halt so, ja, die sind maskuliner. Weil man halt eben, also wenn du jetzt irgendeinen weißen Mann auf der Straße fragst, so, oh, wie stellst du dir die schönste Frau der Welt vor?
0: Ja, die schönsten Frauen sind in Schweden. Okay.
1: Ja,
0: Okay.
1: so halt, weil dieses Schönheitsideal in der weißen Mehrheitsgesellschaft bewusst, Brünette diskriminiert, na, just kidding, na, aber bewusst
0: Es
1: halt
0: ist so hart,
1: so,
0: braune Haare zu haben.
1: anyway, oh, es ist halt bewusst so, ja, okay, die schönste Frau der Welt ist dünn, ist schlank, ist blond, ist blauäugig, hat ein dünnes Naserle und dünnere Lippen und ist halt bleich. Also, das ist bewusst so gestaltet und halt schwarze Frauen oder asiatische Frauen oder indigene Frauen, das ist alles nicht so schön wie das. Und das ist alles, ja, kann schon hübsch sein und sowas, aber ist es nicht so
0: Yeah, you're pretty for a
1: wunderschön.
0: black
1: Ja,
0: girl.
1: yeah, you're pretty for a black girl. Also, das habe ich schon so oft von schwarzen Frauen gehört, dass Leute auf sie zugehen und sind so, ja, du bist voll hübsch für eine schwarze Frau.
0: Womit
1: Und
0: man
1: dann.
0: automatisch sagt, so schwarze Menschen sind normalerweise nicht hübsch. So.
1: Ja, also auch keine Ahnung, wenn man sich zurückerinnert, oder zurückerinnert, das war 10 Jahre her, an den Odysseus-Film von, wie heißt der Dude nochmal?
0: Das, was dieses Jahr rauskommen. The Odyssey
1: Ja, aber wie
0: mit
1: heißt nochmal der
0: Lupita
1: Dude?
0: Nyong'o.
1: Nein, ja, wie heißt der Dude?
0: Boah.
1: Der Dude von The Dark
0: Oh,
1: Knight.
0: ja, das sollte man wissen.
1: Warte, warte, warte,
0: Na,
1: ich weiß
0: ist,
1: es.
0: na, was, Christopher
1: Michael.
0: Nolan. Christopher Nolan.
1: Did I say Michael?
0: Michael.
1: Ja, der. Und wo Lupita Nyong'o als Helena
0: Oh, ja.
1: von Troja gecastet worden
0: Peak
1: ist
0: Misogynoir.
1: und Leute so waren so like, ew, she can never be Helen of Troy. Like so,
0: Like,
1: the face that launched a thousand ships, I don't think so. Und Lupita Nyong'o ist einer der schönsten Menschen der Welt. Like sie
0: ja.
1: ist so pretty, sie ist so elegant, sie ist so poised und gorgeous. Und das ist halt klassische Misogynoir. Also egal wie schön du bist als schwarze Frau, du wirst nie hübscher sein als die hässlichste weiße Frau.
0: Oh.
1: Like,
0: Security.
1: na, aber halt so wirst du behandelt.
0: Ja.
1: So, like, who, Anok I, who, like, keine Ahnung,
0: Ach,
1: so
0: aber
1: irgendein
0: voll.
1: random weißes Girl, die auf der Straße ist hübscher, weil sie blonde Haare und blaue Augen hat.
0: Also da habe ich auch schon
1: Like,
0: öfters Bilder gesehen, so, oh ja, die Kassiererin im Supermarkt ist hübscher und dann haben sie als Zendaya und haben einfach irgendein Bild genommen von Zendaya auf der Straße, so die ganze Zeit halt einfach dieses so, wenn schwarze Frauen successful sind, dass man einfach versucht, sie wieder
1: ja,
0: runterzubringen,
1: sie
0: so,
1: zu
0: ja, du
1: humble.
0: kannst nicht schauspielern, du bist nicht hübsch, so, du kannst nix und das, also das merkt man sehr schnell, wenn eine schwarze Frau im Mittelpunkt steht und das sind weiße Männer, weiße Frauen, also das merkt man, ich würde sagen,
1: Und
0: weiße
1: da weiß
0: Frauen.
1: ich auch schwarze Männer.
0: Na, na, of course.
1: Bestes Beispiel Serena Williams,
0: Oh,
1: dieser
0: ja.
1: eine Cartoon, ich schwöre, das war von irgendeinem Franzosen oder so.
0: Es sind immer die
1: Es sind
0: Franzosen.
1: immer die Franzosen.
0: Ja.
1: I'm half white, I'm allowed to say
0: Ja.
1: that. Dieser eine Cartoon, wo Serena Williams, ich glaube, gewonnen, also gewonnen hat sie sowieso immer, aber irgendein
0: Ja.
1: Spiel gehabt hat mit irgend so einer weißen
0: Na, das war
1: Spielerin.
0: sogar eine andere schwarze Frau, glaube ich.
1: Was she
0: Ja.
1: lighter skinned?
0: Ich bin mir nicht sicher, aber dann im Endeffekt, ich habe
1: Ich glaube
0: dann.
1: nicht. Also das eine mit dem Comic, wo sie so springt auf ihrem
0: Ja.
1: Tennisracket.
0: Ich glaube, das war sogar eine andere schwarze Frau.
1: Ja, aber dann war sie definitiv halt, aber ich ist das nicht.
0: Ja, okay. Vielleicht habe ich auch nicht recht. Entschuldigung.
1: Ich glaube nicht, dass es eine schwarze Frau
0: Okay, schön, red
1: war.
0: weiter.
1: Auf jeden Fall hat sie, ich glaube, irgendwann gefragt, so, oh, okay, war das jetzt das eine gegen die Regeln? Oder irgendwas hat sie den Ref gefragt oder irgendein Missverständnis hat es da gegeben. Und dann haben sie ja Comic gezeichnet, wo sie literally, like, so riesig und
0: Ja.
1: monströs und überzogen und, like, nicht einmal Karikatur, weil Karikaturen sind ja, like, smart and observant. Es war einfach eine rassistische, like,
0: Menstrual?
1: insane
0: Menstrual.
1: Minstrelsy-Karikatur aus der Hölle, Alter. Wie sie
0: Ja.
1: halt so richtig aggressiv,
0: Und halt auch nur ihre Lippen groß
1: wie so
0: gemacht
1: ein
0: haben.
1: riesen Baby, ja, so super schwarz angemalt halt auf ihrem Tennisschläger umspringt, das so ein Temper Tantrum hat und halt so like der Ref und die weiße Gegnerin halt normal gezeichnet im Hintergrund stehen und so, oh mein Gott.
0: Und das

0: Kannst du sie einfach gewinnen lassen? Oder
1: ja,
0: sowas?
1: Ja, like insane, insane.
0: Ja, das ist halt einfach als schwarze Frau, also ich habe zum Beispiel einmal ein Video gesehen und da war mal einfach nur so, das war auch so ein Sportspiel und sie hat verloren und sie war so, ja, wir haben verloren. Und dann war die Interviewerin so, ja, wie so diese emotionale Reaktion und sie hat einfach nichts gemacht und das ist halt einfach nur so, sofort, wenn du irgendwie, selbst wenn du keine Reaktion zeigst, so, du bist dann die emotionale schwarze Frau, du bist die wütende,
1: du bist
0: aggressive.
1: Aggressiv, ja, streitsüchtig. Ja. Genau, also das ist halt auch eine Sache, also wo alle Frauen aufpassen müssen, so, oh ja, wenn die, like, ich muss vorsichtig sein, weil sonst kriege ich gleich einen Kommentar, so, oh, hast du deine Periode oder oh, du bist hysterisch. Und das ist natürlich, also bei weißen Frauen ist das ja auch so, aber bei schwarzen Frauen ist das wirklich abnormal. Also da, wie gesagt, wie die Iris das Beispiel genannt hat, auch wenn du null Reaktion, auch du könntest literally wie ein Roboter tun. Ja. Und es ist trotzdem so, wow, warum so emotional, warum so aggressiv? Und halt auch, wenn du die gegen Rassismus zu Wehr setzt, und nicht nur gegen Rassismus, gegen alles, zu Wehr setzt, dass du dann sofort abgestempelt wirst und halt sofort so, oh, aggressiv und problematisch und mit der kann man überhaupt nicht zusammenarbeiten und so, like, so emotional und so angriffslustig. Es ist halt nochmal viel, viel extremer und halt nochmal mit diesem Unterton so, du bist gefährlich, du bist gewalttätig, du bist aggressiv und du bist halt so, like, du bist halt eine Threat.
0: Ja,
1: you know?
0: So, ich würde halt auch sagen, halt auch immer noch dieses so, du wirst halt gleichgestellt mit dem Mann, weil zum Beispiel bei uns in der alten Wohnung, also gegenüber war halt eine andere Wohnung und da hat ein weißes Mädel gewohnt und manchmal sind wir halt so nach Hause gegangen, so in unsere Wohnung oder rausgegangen aus unserer Wohnung und sie hat dann boah, sehr oft ihre Tür einfach so den Schlüssel,
1: ja, so
0: gecheckt.
1: Den Schlüssel gecheckt.
0: Nein, ich schwöre, das hat mich so ausgehängt. Ja, und ich denke mir so, was soll ich machen? Bei dir einbrechen und nach Hause gehen? So, das macht einfach keinen Sinn. Und halt, ja, das ist halt, du wirst halt auch von weißen Frauen meistens einfach wie ein Mann behandelt, so, und ich meine,
1: ja, und ich meine, keine Ahnung, like, I get it.
0: Männer
1: not
0: sind
1: always
0: gefährlich.
1: A man, but somehow always men, you know?
0: Ja.
1: Like, oder wie heißt das nochmal? Not all men, but somehow always a man, genau.
0: Ja.
1: Like, einfach das, aber das ist halt bei schwarzen Menschen und bei schwarzen Frauen 100% ungegründet. Girlie, I am the top man hater. I will be right there with you. Aber wenn du so bist, so, oh, like, wenn du so eine von denen bist, die so ihre Tasche nie an sich ranziehen, wenn sie einer schwarzen Person vorbeigehen. Girl.
0: Ja,
1: also, dann ist vorbei. Also halt auch dieses so, oh, okay, dass halt manchmal weiße Frauen so sind, so like, oh, ich hab nichts gegen Ausländer, aber halt die Männer, die Ausländischen, und mit Ausländischen meinen sie natürlich nicht die Schweden oder die Deutschen.
0: Sie meinen nie die Deutschen.
1: Sie meinen nie die Deutschen. Sondern halt so, ja, mich interessieren ja nur für, like, Feminismus und die ganzen Männer, die sind ja voll sexistisch und die sind ja voll schlimm. Und ich als Frau fühle mich ja einfach nimmer sicher. Oh mein Gott, da habe ich vor kurzem mit einer geredet. Und die war auch so, ja, sie fühlt sich nicht mehr sicher, weil einfach die ganzen ausländischen Männer, und dann denkt man so, girlie, statistisch gesehen ist es bedeutend wahrscheinlicher, dass dein Mann die absticht. Also,
0: ja,
1: like, insane. Und halt auch so dieses, was dann eben von weißen Männern und weißen Frauen kommt, was halt als Rassismus getarnt ist, so like, oh, wir wollen ja nur die armen, armen Frauen beschützen von den bösen, bösen, dunkelhäutigen Männern.
0: Ja, also, ich würde halt einfach dazu sagen, dass, weil ich habe das Gefühl, dass bei weißen Frauen, wenn es halt darum geht, so, ja, Sexismus ist schlimm und sind so, ja, ja, voll, voll, so, wir werden da unterdrückt, was natürlich auch stimmt, aber dann, wenn die Konversation ist so, ja, es gibt doch Situationen, wo ihr Leute unterdrückt und wo ihr in der Machtposition
1: so,
0: seid.
1: Hey, na, was redest du bist so sensibel, bla, bla, bla.
0: Ja, also ich habe das Gefühl, dass du da einfach komplett unter den Bus, ja, na, unter den Teppich gekehrt, Entschuldigung. Und also ich persönlich habe das Gefühl, dass ich öfters victimized worden bin von weißen Frauen als von weißen Männern. Und kann ich glauben, dass ich sagen muss. Ja, natürlich, Männer sind nicht...
1: you made me side with a man.
0: Ja, aber ich habe das Gefühl, einfach vor allem jetzt mit dem momentanen politischen Klima und halt auch, ja, ich würde halt auch sagen, dass die Transphobie, weil mir ist es ja schon öfters passiert, dass irgendjemand so was, oh, ein Mann, ich bin eine Cis-Frau. Aber ja, egal.
1: Ja,
0: und anderes
1: das ist
0: Thema.
1: Halt also auch bei diesem Ariana Grande Cynthia Erivo Ding, für alle, die am Mond leben, oder hinterm Mond heißt das ja, hinterm Mond leben.
0: Unterm Stein?
1: Na, Das ist auf Englisch.
0: Am Mond.
1: Englischen Podcast, Alter. 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
0: Girl! Das wollen die Leute hören. ASMR.
1: Na, was wollte ich sagen? Ah ja, Cynthia Rio.
0: Und wir sind Black Diaspora Radio.
1: Das habe ich schon gesagt.
0: Und heute ist das Thema Misogynoir.
1: Bitte. Wie heißt der Film nochmal?
0: Wicked,
1: genau. Da hat ja Cynthia Erivo, die eine Hexe gespielt, und Ariana Grande, die eine Fee, die überhaupt nicht in einer lesbischen Beziehung sind.
0: Allegedly.
1: Obwohl sie sich in den Büchern geküsst haben.
0: Allegedly.
1: Well, nein, nicht allegedly, das ist so.
0: Allegedly.
1: Und da war ja danach natürlich eine Presstour, wo sie sich, Pressetour, keine Ahnung, wie es auf Deutsch heißt. Und da waren halt Cynthia Erivo und Ariana Grande, die, by the way, die sind beide teeny,
0: die sind so
1: teeny, 1,50 tiny.
0: Beide.
1: Die sind so 1,30 girlies, okay?
0: Yeah.
1: Ein Windhauch und die sind weg. Yeah. Und die sind beide auch noch so like, super duper dünn, like so Zahnstocher-Figur, okay? Und die sind dann immer so nebeneinander gesessen und haben sich so einen Handeln gehalten und so richtig emotional berührt und like so richtig, ja.
0: Wir müssen nicht
1: und
0: in
1: dann,
0: ausgehen.
1: Und aus irgendeinem Grund ist Cynthia Erivo immer als maskuliner.
0: Der Grund ist Misogynoir.
1: Ja, natürlich. Immer als maskuliner dargestellt worden aus Ariana Grande. Die sind beide wirklich, die tragen so like voll viel Schmuck und haben so lange gemachte Nägel und tragen so süße kleine Outfits und halt sind voll geschminkt und alles. Und Accessories und Ohrringe und alles miteinander. Like, es ist insane. Einfach, die kleiden sich ziemlich ähnlich, die schauen sich extrem ähnlich und sie sind beide winzig. Und dann hat es eben bei irgendeinem Red Carpet Event ist ein Fan irgendwie an der Security vorbeikommen und ist auf Ariana Grande zugegangen und dann ist er natürlich
0: zugelaufen.
1: Weggezogen worden. Und Cynthia Erivo hat halt Ariana Grande sich, glaube ich, so vor sie gestellt oder sie irgendwie in den Arm genommen oder sowas.
0: Na, sie hat versucht, den Typen wegzureißen und dann, wo er weggegangen ist, weggerissen worden ist, hat sie in den Arm genommen.
1: Ja, und dann, oh mein Gott, dann sind so Memes gezeichnet worden, so quasi über Nacht, so viele Bilder von einfach so Cynthia Erivo als so gigantischer, like, Felsen von einem Berg, von einem Bodyguard, mit so einer klitzekleinen Ariana Grande im Arm, you know? So, ja, sie ist so riesig und muskulös und gigantisch und schwarz und, you know, beschützt die arme, kleine, bleiche Ariana Grande, you know? Und es ist halt insane, weil, wie gesagt, die sind beide tiny. Like, ich meine, das wäre nicht okay, wenn Ariana Grande fucking like 2 Meter wäre und nicht Ariana Grande, wenn Cynthia Erivo 2 Meter wäre und Ariana Grande 1,50, das wäre nicht okay. Aber ich finde es halt auch nochmal extremer, weil die Frauen wirklich die gleiche Statur haben, gleich ausschauen, sich gleich kleiden, beide super duper feminin sind. Aber aus irgendeinem Grund, Mr. Junor, Cynthia Erivo so hart maskulinisiert ist, dass du wirklich, wenn du nie ein Bild von ihr sehen würdest und nur die Sachen, die online sind, von ihr gemalt, würdest du wirklich denken, die ist so fucking 2 Meter Bodybuilder.
0: Ja, also das hat, ich würde sagen, einfach dieses Lustigmachen über sie hat auch schon davor angefangen, wo halt auch einfach sehr viele schwarze Männer dann irgendwie, also das habe ich auf TikTok gesehen.
1: Oh mein Gott, über ihre Nägel.
0: Ja, das auch. Halt einfach so, Männer haben dann sie gespielt und Frauen haben dann Ariana Grande gespielt, so
1: ja,
0: in den TikToks.
1: Oh mein Gott.
0: In den TikToks, wo sie einfach drüber lustig gemacht haben über ihre Beziehung. Und da ist halt auch so, ja, die Männer schmeißen unter den Bus und also die schwarzen Männer und dann die weißen Frauen.
1: Ja,
0: und das
1: oh mein
0: ist
1: Gott,
0: so,
1: am besten, wenn es ein Video war mit einem schwarzen Mann und einer weißen
0: ja.
1: Frau. Das so,
0: super, Leute, super. Ja, und yeah, solche ja. Sachen, weil ich habe das Gefühl, Leute verstehen nicht, dass wenn so berühmte, ich würde mal sagen reiche, schwarze Frauen so behandelt werden, so das kommt runter zu der normalen, durchschnittlichen schwarzen Frau. Ja, aber das wird halt
1: aber
0: einfach nicht drüber geredet und halt auch nicht so, okay, wenn Leute sich so wohlfühlen, so eine kleine Spaghetti, die super feminin, fine English Lady ist.
1: Mit
0: so
1: kleine rosa-roten Nägelchen.
0: Ich weiß nicht, wie ihre Nägel rosa waren. Das waren wahrscheinlich eher grün.
1: Ihr seid
0: Wicked.
1: Immer andere gehabt.
0: Ja, einfach so eine kleine,
1: ja,
0: fine
1: so ein
0: English
1: Mann,
0: Lady.
1: Die sich so einmal im Monat immer die Nägel macht mit so süßen Glitzersteinen drauf. Und da bist du so, weißt du, wie sie mal als 2 Meter muskulösen Bodybuilder legt. Das ist insane. Und da muss man sich mal denken, so, keine Ahnung, für die Leute, die es vielleicht nicht hinkriegen, Empathie zu haben. So, wie würdest du dich fühlen, wenn du so eine kleine weiße Frau wärst und irgendwann wird dir so als gigantischen, muskulösen, männlichen, finster, dreinschauenden Bodyguard zeichnen?
0: Also trotzdem wird
1: deine,
0: das Gleiche.
1: Ja, yeah, und du hast deine Woman of Color Freundin als so klitzekleine, zarte Elfe, die so auf deinem gigantischen, edrigen Arm sitzt.
0: Ist das Gleiche.
1: Nein, schon, aber halt, weil du so, how about it's not that bad?
0: Ja, das kann, solche Sachen kann man nicht verstehen und muss man auch zum gewissen Grad nicht 100% verstehen können, aber es ist einfach wichtig, so Leuten zuzuhören, wenn sie über sowas reden und halt einfach so, ja, Leute auch zu beschützen. Also was ich noch sagen würde, halt zum Beispiel auch wegen, wenn wir gerade über Filme reden, halt einfach zum Beispiel eine Repräsentation, die bei weißen Frauen helfen würde, zum Beispiel rasierter Kopf, dass sie als stark und independent und so gezeigt wird. Also natürlich, schwarze Frauen sind auch independent. Also solche Sachen sind halt, würden weißen Frauen helfen, aber so eine Repräsentation wird schwarzen Frauen mit rasiertem Kopf oder keine Ahnung, dass sie alles selber macht und so, das wäre halt keine Repräsentation, die halt gut wäre, würde ich sagen, sondern halt einfach so eine schwarze Frau, die feminin ist, dass sie beschützt wird. Weil halt auch diese so schwarze Frauen werden nicht beschützt.
1: Ja,
0: so.
1: Schwarze Frauen sind vielleicht die Beschützer.
0: Ja.
1: Oder sind in der Mutterrolle oder in einfach dieser fürsorglichen, ich habe selber keine Bedürfnisse, selbstlose, aufopferungsvolle Rolle. Auch, oh mein Gott, Vampire Diaries. Das ist eine Serie,
0: oh, okay, da fangen
1: so
0: wir es gar nicht an.
1: Nein, das wollte ich noch dazu sagen, weil einfach ein Riesenthema ist, dass weiße Frauen einfach nicht kennen. Was auch alle anderen Frauen außer schwarze Frauen nicht kennen, ist einfach Haare. Haare sind in der Black Community, vor allem unter Frauen, so ein Riesenthema. Und da zum Beispiel bei Vampire Diaries, die haben dem armen Madel, ich weiß nicht, ob es eine Perücke war oder ob sie gezwungen worden ist, ihre Haare zu glätten, die halt wirklich für diese, keine Ahnung, Six Seasons oder was das waren, ich hab's nicht geschaut.
0: Seven
1: Seasons, die hat niemals ihre natürlichen Haare tragen dürfen.
0: Ich meine, bei Vampire Diaries ist halt auch, wenn wir das Beispiel nehmen, halt im Buch, glaube ich,
1: beste Freundin.
0: Ja, das auch. Aber im Buch ist ihr Charakter mit dem, like, main love interest, Ian Somerhalder, ich weiß nicht, wie sein Charakter heißt.
1: Ich weiß, dass eine halt, Stefan heißt und andere Damien?
0: Ja, dass sie mit dem Charakter nicht zusammenkommt. Also halt auch einfach dieses so, in Filmen, dass schwarze Frauen bekommen halt wirklich das Happy End, sie bekommen nicht
1: der... Ja, aber du kannst sie ja nicht mit dem horsten weißen Vampir zusammentun, den alle mögen, weil das muss ja relatable für die Zuschauerinnen sein, Iris. Und was sollen die denken, wenn dieses schwarze Mädel mit diesem wunderschönen weißen Dude zusammenkommt?
0: Ja, Sarkasmus. Ja, halt einfach das, wie halt einfach schwarze Frauen so in den Sachen, die man halt konsumiert, repräsentiert werden, ist halt sehr... sehr schlecht, halt so.
1: Speziell.
0: Ja, eine schwarze Frau wird nie.
1: Rassistisch.
0: Ja, misogynoir, halt auch einfach dieses so, diese, ja, schwarze Frau könnte nicht schöner sein als eine weiße Frau.
1: Ja, und halt immer, wenn überhaupt eine Rolle, dann die Unterstützungsrolle. So die Unterstützung für die weiße Protagonistin, die nie schlauer ist als sie oder die nie hübscher ist als sie oder die nie begehrenswerter ist als sie, die nie irgendwie eine Gefahr ist für den Status oder den Selbstwert der weißen Protagonistin, die irgendwie keine Sexualität und keine Bedürfnisse und keine Hobbys und keine Ziele und keine Träume hat, sondern die nur dafür existiert, um, keine Ahnung, so zu ihrer weißen besten Freundin zu sagen, oh my god, girl, no he didn't. Like, you know, einfach so dieser Shit, wie heißt nochmal der eine Film? Scream oder Not Another Teen Movie?
0: Not Another Teen
1: Not
0: Movie.
1: Another
0: Damn,
1: teen, that's whack.
0: Also das war wie lustig, das war echt
1: it's
0: gut.
1: It's okay, brother, honest mistake.
0: Also Not Another Teen Movie, der Film, der schwarze Charakter ist
1: ja,
0: wirklich
1: ist halt
0: so.
1: Das, ja, aber das ist halt unironically, wie halt schwarze Menschen dargestellt werden. Also jetzt spezifisch Männer, aber bei Frauen, schwarzen Frauen ist dann halt einfach die Laien, die sie sagen, ein bisschen anders. Halt so, oh my god, girl, that's crazy. Oder
0: I
1: sowas.
0: Can't believe it did that.
1: I can't believe it did that. Yeah. Like, no girl, he didn't. Like, weißt du, man halt so an Shit. Und, like, again, natürlich gibt es Leute, die so reden, natürlich gibt es Leute, die das sagen. Again, das ist halt dieser Dialekt, der aus dem Afroamerikanischen kommt. Aber wenn du ein weißer Schreiberling, Autor, was auch immer für Hollywood bist.
0: Schreiberling.
1: Und du schreibst.
0: Neues Wort.
1: Schreiberling. Schreiberling. beautiful. Und dann schreibst du schwarze Frauen, die wirklich eine unterstützende Rolle sind und die, keine Ahnung, so sich richtig stereotypisch.
0: Donald Glover.
1: Oh mein Gott.
0: Das ist auch so ein perfektes Beispiel.
1: Der Hate-Train kommt dann in den letzten 5 Minuten, weil es gibt dann einen Haufen Sachen, über die wir uns aufregen können. Und die letzten 4 Minuten, weil wir müssen dann noch ein bisschen Musik spielen. Und dann 30 Sekunden will ich noch so über Nolan Mars und so reden. Auf jeden Fall, einfach wenn deine schwarzen Charaktere keine Charaktere sind, sondern Karikaturen, dann ist das nicht okay. Oder halt auch wenn, keine Ahnung, wenn du stereotypische Darstellungen von schwarzen Frauen hast, so, oh, sie sind sassy, sie sind aggressiv, sie sind gemein. Zum Beispiel, wirst du mal einen Tanzfilm, den du voll gern magst, wo so die schwarzen Mädels, so sind so like, stay away from him.
0: Das ist eine guilty pleasure, das darfst du jetzt nicht der Öffentlichkeit.
1: Aber keine Ahnung, wo halt so die schwarzen Mädels sind, like in einer Tanzgruppe mit den schwarzen Jungs oder so. Und dann kommt das weiße Mädel und sie kann auch super tanzen und sie freundet sich mit einem von den schwarzen Typen an und die schwarzen Frauen sind so, no,
0: okay, das
1: stay away from our man.
0: Okay, das ist nicht was passiert. Also das ist generell halt so, was ich das Gefühl habe, dass wenn so Leute sind so, hey, wir wollen uns selber sehen in Filmen und Serien, dann ist das so White Hollywood, so, ja, fix. Aber dann seid ihr die Bösen, ihr seid, ja, halt immer die Bösen oder einfach so
1: beschissen geschriebene Charaktere.
0: Ja, beschissen immer. So, die halt auch einfach gemein sind, ohne irgendeinem Grund.
1: Ja.
0: Und das ist halt...
1: Oder, also das ist, ich weiß nicht, ob das in Step Up passiert, aber so einfach dieses, so diese Charakterinnen, die so sind, so, sie stehen im Weg von einer Beziehung zwischen einem schwarzen Mann und einer weißen Frau, weil sie so sind so, oh, ihr nehmt uns die Männer weg und
0: Donald
1: sowas.
0: Donald Glover.
1: Oh mein Gott, das habe ich schon so oft gesehen, dann denkt man so, like,
0: keine schwarze Frau interessiert sich dafür.
1: Hast du jemals in deinem Leben eine Konversation mit der schwarzen Frau gehabt, die so war, so, oh, die weißen Frauen nehmen uns die Männer weg, like, insane.
0: Ich meine, das ist auch, glaube ich, eine Fantasie von schwarzen Männern, weil Donald Glover hat das auch in Atlanta oder so gemacht. Ich schwöre, also die Männer schmeißen einen auch unter den Bus, das, und zwar hart.
1: Ja, ja.
0: Wo ich mir denke, so, das passiert nicht. Ja, auf jeden Fall einfach so diese Stereotypen, die dann halt Leute auch in den Medien sehen, würde ich sagen, sie nehmen das halt auch auf und gehen dann auch so auf einen zu, wo man halt auch so manchmal denkt, so, Bro, ich bin kein NPC. So, ihr existiert nicht irgendwie, um dein Leben besser zu machen. Ich habe ein Leben. Das ist halt auch einfach nur so, dass die Leute einen dann halt auch so versuchen zu behandeln. Ja, ich bin nicht deine Therapeutin, ich bin nicht deine supportive
1: Mami.
0: Black best friend. So.
1: Da habe ich tatsächlich auch schon weiße Freundinnen gehabt, who were fine with being friends with you, as long as you didn't outshine them.
0: Ja. Yeah.
1: Like, die waren so like, okay, ja, du bist ganz süß und du bist ganz hübsch oder so, aber du bist ganz sicher nicht hübscher als ich.
0: Ja, also das ist halt auch so.
1: Und die haben das dann so, also, kind of like, wenn dann andere weiße Frauen, also, ja, klar, die ist voll hübsch und die ist voll, like, begeistert. Und dann, like, wenn es darum gegangen ist, dass du irgendwie mehr Aufmerksamkeit bekommst, waren sie so, oh my God, I can't believe it, that people find you pretty.
0: Ja, das
1: prettier
0: ist,
1: than me.
0: Das ist halt auch wieder dieses, wie es dann beim Suffragette-Movement war, so, ja, oh, so, wir unterstützen euch, solange ihr nicht irgendwie dann, oh, ihr kriegt das Wahlrecht vor uns, ja, fickt's euch. Okay, ich glaube nicht, dass ihr das sagen darf.
1: Ist okay. Das ist ein Podcast für Erwachsene.
0: Ja, halt einfach sowas. So, solange du in am Rahmen bleibst, den ich unterstütze so, und der für mich okay ist, werde ich
1: halt
0: dir unterstützen.
1: Solange du halt zweite Geige spielst, you know?
0: Ja.
1: Oder dritte Geige.
0: Auf jegliche
1: oder
0: Art.
1: Bratsche. Oh Gott, verpiss, Kontrabass.
0: Ja, halt, das ist spezifisch jetzt für schwarze
1: no
0: Frauen. Die Laura hat Bratsche gespielt.
1: Yeah, no
0: einfach spezifisch für schwarze Frauen. Natürlich für schwarze Männer schaut es dann wieder anders aus. Aber ja, das ist halt eine sehr schwierige...
1: Okay, wir haben noch 2 Minuten. Ihres
0: okay.
1: Taylor Swift. Taylor Swift.
0: Na, da haben wir schon genug gesagt.
1: Okay.
0: Ich will nicht, dass der Podcast gecancelt wird.
1: Oh, na, dann will ich noch dazu sagen, jetzt, wenn wir langsam zum Ende kommen, also wir werden sicher noch öfters über Misogyny Noir reden, weil es einfach so relevant ist. Auch white women doing so much cultural appropriation. Stop it. Stop.
0: No, the white men too.
1: Inform yourself.
0: Generell. Es ist
1: nein,
0: generell
1: ich habe letztens so viele weiße Frauen mit Braids gesehen. Und denke mal so, like,
0: nein, das ist,
1: Attraction, Alopecia lässt grüßen.
0: Nein, ich denke mal so, du kannst es machen, aber dann musst du auch keine Haare mehr haben. Das ist nicht mein Problem.
1: Und
0: so
1: wird scheiße auch schon. Yeah. Anyway.
0: With the wind.
1: Wir haben auch nicht über white tears geredet.
0: Ja,
1: aber
0: ich würde sagen...
1: Das betrifft schwarze Männer auch extrem, also das
0: ja,
1: werden wir noch ansprechen.
0: Stimmt.
1: Das ist, wie gesagt, kein Thema, das man in einer Stunde schön abwickeln kann. Das hat jetzt nur ein kleiner Einstieg sein sollen. Bücherempfehlung, They Were Her Property, Women Raising Class von Angela Davis.
0: Girlhood Interrupted,
1: White Tears, Brown Scars, etc.
0: White Feminism? Against White Feminism.
1: Against White Feminism, genau. Jetzt zum Ende noch will ich kurz sagen... googelt und informiert euch über Ibrahima Barry, der ist nach einem Polizeieinsatz in, ich glaube, Deutschland gestorben, und über Nolan Wells, der ist ermordet worden von seinen Freunden, allegedly. in den USA nach einem Urlaub, den er mit seinen Freunden gemacht hat, und seine Freunde sind alle freigesprochen worden. Und das sind einfach die zwei aktuellsten Opfer von rassistischer Gewalt. Und passt aufeinander auf. Wenn ihr was seht, sagt's was und informiert euch, educatet euch und wie gesagt, informiert euch über solche Fälle, schaut da wirklich mit, setzt auch die Leute unter Druck, dass sie mit sowas nicht davon kommen. Und wir hören uns in einem Monat wieder.
0: Danke fürs Zuhören.
1: Ciao, gute Nacht.

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0: Denk. Denkmal. Denkmal für. Denkmal für Schnee. Ja, für Schnee. Willkommen beim Kulturton, dem Kultur- und Bildungskanal auf Freirad, dem Freien Radio Innsbruck. Heute knüpfen wir an unsere Sendung vom 25. September an. In dieser seid ihr mit mir auf den Glungitzer gekommen, ins Alpengasthaus Hals Martha, um beim 13. Treffpunkt Klimakultur dabei zu sein. Dieser fand am 8. September statt. Doch ihr könnt auch gerne jetzt noch zu uns stoßen, falls ihr den ersten Teil nicht gehört haben solltet. Am Mikrofon begrüßt euch Ava Minatti. Sie schrie, sie bettelte, sie flüsterte, sie flehte, sie prophezeite. Die Erde brennt, sie geht unter. Doch niemand hörte sie. So erging es Cassandra. Esther Strauß erwähnte beim Treffpunkt Klimakultur einen Ö1-Beitrag von der Philosophin und Künstlerin Elisabeth Cimana. Diese verglich KlimaforscherInnen und Aktivistinnen und Aktivisten mit Cassandra aus der griechischen Mythologie. Sie warnen und warnen und warnen, doch es würde keine adäquate Reaktion darauf folgen. In dieser Kulturton-Sendung ist unser Hauptaugenmerk auf den Klimawandel gerichtet. Zuerst fassen wir zusammen. Der Treffpunkt wurde von der Klimakultur Tirol organisiert, die eine Schnittstelle zwischen Kultur, Kunst und Klimaschutz ist. Die Veranstaltung am Glungitzer wurde zusätzlich von den Tiroler Landesmuseen unterstützt. Lisa Brazeller erinnert uns an die Aufgabe der Klimakultur und an den Ablauf des Abends.
1: Das ist unsere große Hoffnung und auch die Idee hinter der Initiative, dass wir Menschen erreichen auf eine andere Art und Weise, als das vielleicht die Wissenschaft kann oder auch die Politik kann. Mit Kunst und Kultur können wir auf einer viel emotionaleren Ebene kommunizieren. Wir können Räume eröffnen, wo man Dinge ausprobieren kann, wo man Lösungen ausprobieren kann, wo man Fragen diskutieren kann. Also wir haben da einen ganz anderen Zugang und unsere Idee oder unsere Überzeugung eigentlich ist, dass wir über diesen Zugang der Kunst und Kultur Menschen auf eine andere Art und Weise erreichen und für Klimafragen sensibilisieren können. Ja, wir haben uns für heute ein Konzept überlegt. Es ist keine klassische Podiumsdiskussion, sondern unsere Expertinnen sind an einzelnen Tischen und wir kommen in kleineren Runden ins Gespräch, dass alle Teilnehmerinnen und Teilnehmer die Gelegenheit haben, auch einen persönlichen Beitrag zu leisten und nicht nur zuhören, sondern wirklich auch aktiv ins Gespräch kommen können.
0: Die Expertinnen sind Esther Strauß, Künstlerin, hat auch das Denkmal für Schnee geschaffen. Katrin Briem, Teil von Protect Our Winters, Nachhaltigkeitsmanagerin,

0: Winter zu Birgit Sattler. Was beschäftigt dich in Bezug auf Schnee und Eis? War ihre Frage, die sie den Anwesenden stellte. Zusätzlich vermittelte Birgit, dass Schnee und Eis keine leblose Masse sei, sondern ein Lebensraum, ein großer Organismus. Ihre Begeisterung für kleine, robuste Lebewesen, die in den unwirtlichsten Regionen zu finden sind, war offensichtlich, wie zum Beispiel für Gletscherflöhe oder für das 1,5 Millimeter große Bärtierchen.
1: Diese Organismen haben uns eigentlich sehr viel voraus, wo man meint, der Mensch ist die Krone der Schöpfung. Aber bei manchen Dingen hinkt der Mensch schon sehr stark hinterher, gerade in Bezug auf Einfrieren. Menschen kann ich einfrieren, aber dann ist natürlich Game Over. Aber bei diesen Zellen, die kann ich einfrieren, auftauen, so oft ich will.
0: Naja, was soll Mensch dazu sagen? Cassandra spricht. Zitat Birgit Sattler. Schnee und Eis ist wie eine große Bibliothek, aus der wir viel lesen können. Über unsere Klimageschichte, über den Beginn der Industrialisierung. Es zeigt uns auf, was wir dem Planeten antun, unter Anführungszeichen, weil alles, was der Mensch produziert, geht in Schnee und Eis über. Wir finden jede Menge Pestizide gerade am Alpen-Südrand. Pestizide von den Apfelplantagen aus Südtirol. Wir finden jede Menge künstliche Radionuklide, die noch von Atomtests stammen aus den 60er und 70er Jahren, von Tschernobyl und Fukushima, was sehr gut in Gletschermaterial gespeichert ist und jetzt wieder frei wird. Wir finden jede Menge Mikroplastik. Das ist ein Spiegel unseres Tuns, von unserer Gesellschaft, der uns vorgehalten wird. Zitat Ende. Cassandra, wir hören dich. Vielleicht ist es hilfreich, um Cassandra weiterhin zu hören, das Wissen über und die Zugänge zu Schnee zu erweitern. Das überlegte erneut Birgit Sattler.
1: Also abseits von den ganzen wissenschaftlichen Fakten ist es vielleicht auch ganz interessant zu sehen, wie Schnee und Eis auch so über die Geschichte was erzählen können, wie zum Beispiel die Schneealgen, die vielleicht jeder Skitourengeher kennt, so im frühen Sommer oder im späten Frühjahr, wenn der Schnee plötzlich rot wird. Und es gibt eben so viele Geschichten aus dem Mittelalter, wo zum Beispiel die katholische Kirche versucht hat, den Leuten Angst einzujagen, indem sie gesagt hat, das ist das Blut Christi. Und das ist, weil ihr Sünder eben eine Sünde nach der anderen begangen habt. Und wenn ihr den Obolus bezahlt, dann geht das wieder weg. Und die Leute haben sich das nicht erklären können. Und natürlich ist es weggegangen, weil der Schnee geschmolzen ist. Aber wie eben solche Naturphänomene auch verwendet worden sind, um Leute auch zu manipulieren. Und diese Schneealgen kann man eben heute auch sehen, dass sie in der Biotechnologie hochinteressant sind, weil sie der allerbeste UV-Schutz sind. Sie sind biologische Sonnencreme, wie sie in Australien schon produziert werden. Und so kann man vielleicht ein bisschen einen anderen Zugang kriegen zu Schnee und Eis. Über diese kulturellen Geschichten, historischen Geschichten bis zu den modernsten Anwendungen.
0: Doch es gibt an diesem Abend noch mehr zu entdecken. Am nächsten Tisch erwartete uns Esther Strauß. Sie stellte die Frage, welche Zukunft möchtest du retten? Was würdet ihr darauf antworten? Eine nicht ganz einfache Frage, wie teilnehmende Personen feststellten. Findet ihr das auch? Esther hatte sich für das Denkmal für Schnee intensiv mit dem Thema Klimawandel auseinandergesetzt. Ihr Kunstwerk ist eine Einladung, trauern zu dürfen. Verluste, bereits erfahrene oder bevorstehende, betrauern zu dürfen. So wie der schmelzende oder ausbleibende Schnee ein Verlust sein kann oder ist, der betrauert werden darf.
2: Ich habe zum Beispiel eine Arbeit gemacht, wo ich ein Jahr lang meine Tränen aufgezeichnet habe. Also da habe ich immer Büttenpapiere dabei gehabt und wenn ich geweint habe, meine Tränen aufgefangen und die hängen jetzt in Ausstellungsräumen und tragen aber nur ein Datum, aber es wird sozusagen die Art der Tränen und der Anlass nicht verraten. Also das ist ein Thema, das schon oft vorkommt, aber ich glaube, in Bezug auf die Klimakrise war das für mich schon ein

0: Ein wichtiger Moment, eben zu merken, wir wissen sehr viel und handeln aber nicht danach. Und was fehlt uns sozusagen, um vom Wissen ins Handeln kommen zu können? Und für mich war da ja ein sehr überzeugender Ansatz, der von der Maria Streli-Wolf eben eingebracht worden ist, die Menschen begleitet, die andere Menschen verloren haben oder andere Verluste erlitten haben. Dass sie ganz viele Menschen begleitet, die sagen, ich weiß, mein Bruder ist gestorben, meine Freundin ist gestorben. Ich weiß das, aber begriffen habe ich es noch nicht. Und das noch Monate oder Jahre nach so einem Verlust. Und dass sie ihre Arbeit so ähnlich begreift wie die Arbeit von einer Hebamme. Und dass ein Trauerprozess, wenn er gelingt, Menschen von am ersten Leben in ein nächstes bringen kann. Und es gibt eben von der Elisabeth Kübler-Ross die Phasen der Trauer, die also schon sehr bekannt sind, also die beschrieben hat, wie todkranke Menschen mit ihrer Situation umgehen. Und der Ökologe Stephen Running hat in einem ganz kurzen Essay bemerkt, dass eben diese Phasen, die Kübler-Ross beschrieben hat, sich unter anderem damit decken, wie Menschen auf die Klimakrise reagieren. Also dieses erste Moment des Abstreitens, nicht wahrhaben wollen, leugnen, dann eine Wut, die sich entwickeln kann, das Moment des Verhandelns und ja, dann auch das Moment, sozusagen sich am Positiven festzuklammern, ohne die Krise tatsächlich anzuerkennen und dann eben auch die Möglichkeit, durch verschiedene Auseinandersetzungen in sowas wie Akzeptanz oder Annahme zu kommen. Und das war für mich ganz wichtig, um viel, was gesellschaftlich gerade passiert, worum gerade gekämpft wird, was wir verhandeln, die Möglichkeit, das auch als Teil von einem Trauerprozess zu sehen, der, wenn wir schon mal uns überlegen, welche Begleitung brauchen denn die Prozesse, welche Ressourcen, welche Räume, welche Art des Zuhörens, miteinander Redens vielleicht auch in sowas wie Akzeptanz führen können, die uns dann hilft, ins Handeln zu kommen. Ja, für mich war Schnee immer ein Gedicht, ein unerwartetes Geschenk, das man nicht, das kann man nicht herbeirufen, sondern das wird einem gegeben. Und das hat seine eigene Bewegung und seine eigene Kraft und verwandelt die Welt. Ja, und ich gehöre zu den Leuten, die den Schnee sehr vermissen würden, wenn es ihn nicht mehr geben würde. Also für mich ist so, also dieses Moment, ein Denkmal zu errichten, das einen Verlust betrauert, der noch nicht vollends eingetreten ist, also ein Denkmal aus der Zukunft in der Gegenwart zu holen, die vieles dazu beitragen kann, dass vieles, was uns jetzt geschenkt ist, erhalten bleibt. Ja, ich hoffe, dass uns das gelingt und ich hoffe, dass uns das auch in Bezug auf den Schnee gelingen kann.
1: Der Klimawandel hat viele Gesichter. Das, was diesbezüglich sehr bewegt, ist weniger die Tatsache, dass ein Wandel stattfindet, sondern vielmehr, in welcher Geschwindigkeit er das tut. Und diese Klimaveränderungsraserei ist menschengemacht. Fragen, die anwesende Personen dazu beschäftigten, waren beispielsweise, wie es mit den Wasservorräten in Tirol aussehe, wenn die Hitze weiter zunehmen würde und die Gletscher schmelzen sollten. Die Antwort lautete, dass in Nordtirol das Grundwasser durch den Regen noch gut konstant bleiben könnte, doch dass es in Südtirol beispielsweise bereits sehr schnell sehr anders aussehen würde. Cassandra spricht.
2: Ja, jetzt momentan und speziell nach diesem Sommer ist eben viel die Meinung, jetzt kann ich eh nichts mehr tun, das Schiff ist schon im Vorn, das können wir jetzt nicht mehr aufhalten. Wenn man kleine Gletscher betrachtet, dann muss ich zugeben, ja stimmt, die werden vergehen. Also unsere Generation ist jetzt Zeuge von diesem Vergehen. Aber wenn wir gezielte Klimaschutzmaßnahmen setzen können, dann hat hoffentlich die nächste Generation was davon, dass die großen Schnee- und Eisfelder halbwegs unversehrt bleiben, beziehungsweise dass sich das auch bis in die Polargebiete strecken kann.
1: Cassandra spricht.
0: Ja, ich habe die letzten Wochen viele Gespräche geführt und oft an die Helga Kromm-Kolb gedacht. Also eine von den wirksamsten Maßnahmen gegen die Klimakrise ist, die Emissionen zu reduzieren. Und sie schreibt eben, dass wenn man in Österreich den Energieverbrauch halbieren würde, dann wäre man auf einem Pro-Kopf-Energieverbrauch, wie er in Österreich 1978 der Fall war. Und sie sagt eben, sie hat die Zeit erlebt. Und sie weiß, dass dieses Leben ein gutes Leben war und deswegen hat sie auch keine Sorge. dass das gute Leben verschwinden könnte. Und ich finde, das ist eine sehr hilfreiche Perspektive, weil Hemmschuh ist ja auch, dass unklar ist, was geben wir denn auf und was verlieren wir dadurch? Und die Perspektive zu haben, auch bevor wir so viel konsumiert und verbraucht haben, gab es sehr viele Spielarten des guten Lebens. Und das gute Leben geht uns nicht verloren. Es gibt Kraft, finde ich.
1: Cassandra spricht. Unlängst wurde eine Kollegin von Birgit Sattler, eine Glaziologin, zur Tragödie der Sturzfluten im Himalaya-Gebiet befragt. Auch diese werden als mögliche Folge der Klimaerwärmung gesehen.
2: Ich kann das eigentlich nur unterstützen, was sie gesagt hat, weil wir schon wissen, dass durch ein sehr gezieltes Monitoring im hochalpinen Bereich, dass diese Naturkatastrophen viel besser vorhergesagt werden können. Also wie zum Beispiel in Platten, dieses Monitoring-System war eigentlich fantastisch, dass man da das Dorf evakuieren können hat. Und das, also diese eng vernetzten Monitoring-Systeme, das kann ich eben nur unterstützen, dass man das ja einfordern, klingt jetzt ein bisschen aggressiv. Aber ich denke, in Zeiten wie diesen ist es wichtig, dass man das gut beobachten kann und dass man eben solche Felsstürze, Gletscherseeausbrüche, Abbrüchen von Gletschern, dass man das vorhersagen kann und gut darauf reagieren kann.
1: Cassandra, wir hören dich. Jetzt fehlt uns noch der vierte Tisch. An diesem begrüßte uns Katrin Briem. Sie stellte vielleicht die wichtigste Frage des Abends. Welchen Beitrag zum Klimaschutz möchtest du leisten? Es ist immer ein guter und richtiger Zeitpunkt, um etwas für den Klimaschutz zu tun. Selbst kleine Beiträge, die wir dazu beisteuern können, sind wichtig. Denn auch durch kleine Schritte werden Gipfel erreicht und Herausforderungen gemeistert. Folgende Ideen wurden gesammelt: Müll vermeiden, Strom sparen, Lebensmittel aufbrauchen und nicht wegwerfen, in den Schulen über Klimaschutz lernen und lehren und sich auf der anderen Seite von Kindern und Jugendlichen inspirieren lassen, die mit Klimaschutzideen nach Hause kommen. Für das Thema sensibilisieren, Feste, auch Hochzeitsfeste, nachhaltig gestalten und sich immer wieder die Frage stellen, was brauche ich wirklich, sodass ein Konsumbewusstsein entstehen kann. Was brauche ich wirklich? Eine gute Frage. Was braucht ihr wirklich? So rundet sich der 13. Treffpunkt Klimakultur am Glungetzer für uns. Die Stimmen unserer Expertinnen zum Abend. Linse Nicholson.
3: Ich wollte nur sagen, dass ich hoffe, durch Programme wie Klimakultur, dass die Leute das mitmachen und kann ein bisschen mehr lernen und auch inspiriert sein in ein positives Richtung wegen Klimaänderungen, die Herausforderungen, die kommen damit, weil traurig zu sein und hoffnungslos zu sein, bringt das nichts vor oder nicht vorwärts. Und ja, ich hoffe, zusammen zu sitzen und quatschen und zusammen einen Plan und Action zu nehmen, ist die richtige Lösung oder Beginnpunkt. Die verschiedenen Erfahrungen sind wichtig zum Austauschen.
1: Katrin Briem.
4: Wir wollen uns darüber austauschen, was vielleicht für verschiedene Ideen sind, was vielleicht auch andere inspiriert, wenn, je nachdem, was die Personen auch für Erfahrungshorizonte mitbringen oder was sie vielleicht für Dinge irgendwie begonnen haben zu machen oder vielleicht auch nochmal ein Innehalten und Nachdenken von Gewohnheiten, die man hat und vielleicht Lösungsvorschläge und Ideen bekommen, wo man eben anfangen könnte, diese kleinen Schritte zu machen oder das vielleicht auch einfach mal ausprobieren, wenn man es bisher noch nicht gemacht hat. Ich denke, auch das, wo ich vorhin darüber geredet habe, über die Imperfect Advocacy, das ist egal, was man tut, es sind kleine Schritte und wenn wir die alle zusammentun, dann tun wir was Gutes fürs Klima und da die Hoffnung vielleicht auch nicht zu verlieren und ja, dran zu bleiben.
1: Esther Strauß.
0: Ja, mir hat der Abend heute eigentlich sehr zuversichtlich gestimmt. Vor allem auch deshalb, weil viele verschiedene Perspektiven heute im Raum waren und die Klimakrise ist kein leichtes Thema. Also die kann ja Angst auslösen oder Hilflosigkeit. Und ja, es war viel, viel Offenheit und Wertschätzung da für ganz unterschiedliche Zugänge zu dem Thema. Und ich glaube, also an meinem Tisch ist ja auch darum gegangen, was wir für die Zukunft retten wollen. Und es ist von mehreren Menschen, die da heute uns besucht haben, auch der Wunsch da gewesen, eine wertschätzende Gesprächskultur bewahren zu wollen. Und ich glaube tatsächlich, dass das in einer Demokratie unverzichtbar ist. Und bin froh, dass uns das heute gelungen ist, so einen Raum aufzumachen. Es haben viele Menschen heute erzählt, was ihnen wichtig ist. Und manchmal war das der Schnee und manchmal war das die Solidarität und manchmal die Bereitschaft, einander zuzuhören oder die Demokratie oder das Wasser oder das Grün von einem Sommerwald. Und ich finde, es gibt einfach Kraft so. Also, dass man merkt, ja, wie verbunden viele Menschen dem Leben sind und wie viel Wertschätzung auch da ist für das, was wir jetzt schon haben. Also die Art von Wertschätzung stimmt mir sehr zuversichtlich, weil ich glaube, wenn man sich bewusst ist und wenn man schafft, sich das bewusst zu halten, was ja nicht so einfach ist, dass so vieles, was uns jetzt selbstverständlich eigentlich ein großes Geschenk ist, ich glaube, dann sind wir auf einem guten Weg.
1: Die Stimmen unserer GastgeberInnen zum Abend. Anna Amann, Tiroler Landesmuseen.
5: Ich glaube, der Unterton auch von der Veranstaltung war einfach die Hoffnung, nicht zu verlieren und sich Mitstreiterinnen zu suchen, ganz fest zusammenzuhalten. Und das tut sich ja auch gut zu hören, wenn man zu Hause vielleicht auch ganz alleine sitzt oder nur mit der Katze.
6: Das heißt, hinausgehen und vernetzen ist auch etwas, was Trost spendet und Hoffnung gibt.
5: Würde ich auf jeden Fall sagen. Und das Museum auch als Ort empfehlen, wo das gelingen kann.
1: Armin Staffler, stellvertretend für Barbara Alt, TKI.
7: Dadurch, dass ich Tischhost war, bin ich immer wieder auf neue Sachen gestoßen, unter anderem auf ein Zitat, das ich schon lange nicht mehr aktiv verwendet habe, von einem russischen Theatermacher von Stanislavski, der gesagt hat, Theater ist wie Schnee. Es verzaubert und hüllt die Welt für ein paar Momente ein und dann bleibt aber nichts davon übrig, schmilzt. Außer, dass es vielleicht den Boden tränkt und darauf dann Neues wachsen kann. Ich rede jetzt nicht von den Gletschern. Dass die schmelzen, da ist auch eine große Wehmut spürbar gewesen, weil auch für Menschen, die jetzt nicht zu den Hochalpinisten zählen und auf Gletschern herum wandern, eine sentimentale Bindung zu diesem Gletscherbild da ist, unweigerlich. Und da war Wehmut spürbar. Und weiß ich nicht, vielleicht Schlusssatz, in dieser Wehmut steckt ja auch der Mut und mit dem sollten wir alle rausgehen und unser Möglichstes tun.
1: Was sagen Besucher Ihnen zu dieser Veranstaltung?
8: Ja, das, was ich jetzt von dem Abend an positiv mitnehme, ist erstens einmal der Umstand, dass sich da Expertinnen eingefunden haben, Glaziologinnen, Biologinnen, Ökologinnen, die bestätigen, dass es nicht zu spät ist. Und dass man, auch wenn man oft als Einzelner das Gefühl hat, eben als Einzelner wenig ausrichten zu können, Kleinvieh macht auch Mist. Irgendwie haben wir ja keine Alternative. Wir müssen gemeinsam versuchen, den Planeten irgendwie zu retten. Und es kann jeder. Und es waren alles bewusste Menschen da, die da auf ihre Art und Weise versuchen, klimaschutztechnisch einen Beitrag zu leisten. Und es ist nicht aussichtslos. Und an das müssen wir uns halten. Naja, wieder ein bisschen gescheiter geworden, wieder ein bisschen aufmerksamer durch die Natur marschiert und alles gut.
1: Und?
9: Ich bin sehr pro Klimaschutz, also interessiert am Thema.
6: Was nimmst du für das mit?
9: Hoffnung, unerwartet, ein bisschen Hoffnung, also trotzdem wieder auch andere Perspektiven. Die Stimmung war schon eher deprimierend oder angehaucht, deprimierend und traurig, aber trotzdem ein paar hoffnungsvoll stimmende Aspekte, was ich selber leisten kann, was es sonst gibt, wie ein Kollege gemeint, in Doku sieht man oft, es tauchen jetzt Unterwasserwälder auf, die Photosynthese betreiben könnten. Das ist ein zarter Hoffnungsschimmer für die Zukunft und das wird dann bewusst und dann denkt man sich, ja, vielleicht ist es wirklich nicht ganz verloren.
1: Und?
10: Das Thema ist natürlich super spannend, weil es ist irgendwie immer spannend, was die Forschung an neuen Entdeckungen oder an neue Ergebnisse bringt.
1: Herbstsüßliche Aussichten. Wie geht es mit den Veranstaltungen der Klimakultur weiter? Lisa Brazella.
11: Ja, ich würde sehr gerne auf die Tage der Klimakultur aufmerksam machen, weil die im Klimakulturjahr eigentlich einen Höhepunkt darstellen. Wir rufen die Tage der Klimakultur jedes Jahr den ganzen Oktober aus und laden alle Kultureinrichtungen ein, mitzumachen. Letztes Jahr hatten wir circa 50 Events in ganz Tirol, die sich mit, also Kunst- und Kulturevents, die sich mit Nachhaltigkeitsthemen beschäftigt haben. Mal sehen, wie das heuer wird, aber ich bin sehr zuversichtlich, dass wieder viele dabei sind. Und da empfehle ich jedem, auf unsere Website reinzuschauen und eine passende Veranstaltung in der Nähe hoffentlich zu finden und dorthin zu gehen und Klimakultur live zu erleben.
1: Hier noch zwei Ergänzungen zum Klimakulturkalender. Die Eröffnungsfeier zu den Tagen der Klimakultur findet am 1. Oktober im 41 in Innsbruck statt mit einem Konzert von Manu de Lago. Am 6. November gibt es im Rahmen der Premierentage eine Buchpräsentation und ein KünstlerInnengespräch von und mit Esther Strauß. Der Klimawandel betrifft so viele Bereiche unseres Lebens. Deshalb kann jede Person dort ansetzen, wo sie gerade ist, wofür sie Expertin oder Experte ist. Fazit: Auch wenn wir vor großen Herausforderungen stehen, ist das, was nach diesem Abend bleibt, Respekt vor der Natur, vor Schnee und Eis, vor dem Leben und der Lebendigkeit, Gemeinsamkeit in der Unterschiedlichkeit, Mut, Zuversicht und Hoffnung. Cassandra, wir hören dich. Das war unser heutiger Kulturton, ein zweiter Beitrag über den Treffpunkt Klimakultur, der Anfang September am Glungitzer stattgefunden hat. Jetzt kommen wir wieder vom Berg zurück ins Tal. Schön, dass ihr mit dabei gewesen seid. Weitere Informationen zu den Veranstaltungen der Klimakultur findet ihr unter www.klimakultur.tirol. Falls jemand den ersten Teil noch nicht gehört haben sollte und das gerne nachholen möchte, oder diesem und anderen Kulturtonbeiträgen nachlauschen möchte, kann er das gerne tun. Nämlich, wie immer, unter www.freie-radios.online oder unter www.cba.media. Am Mikrofon verabschiedet sich Afa Minati. Danke fürs Zuhören und bis zum nächsten Mal. Tschüssi, Baba. Denkmal für Schnee. Denkmal für Mensch und Natur. Denkmal für Klima. Denkmal für Hoffnung.
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2: BMK Live mit Woodpecker, Polens Pionierband.

0: Thank you very much.
1: Thank you. See you next time, guys. Bye-bye. Thank you, guys, for coming.
2: We take her pioneering in the realm of psychedelic stoner rock.
1: CDs, t-shirts, vinyls, patches. Thank you so much. Thank you.
2: Heute nicht Freitag, sondern Donnerstag, der 11. Oktober. Euer Moderator ist morgen Freitag, heute Freitag verhindert. Deswegen eine Aufzeichnung vom gestern. MK Live hört sie freitags 23 bis 1 Uhr. Mein Name Peter Chiocchetti. Das Publikum verlangt eine Zugabe. Werden Sie eine bekommen? Ich würde sagen, die Band macht das am besten so.

0: Kauft ein T-Shirt, dann gibt es eine Zugabe. Im Vorprogramm zu Woodpecker spielten hier Laser mit Z geschrieben. Laser spielen nächste Woche als Vorprogramm von Mother Cake im Treibhaus. Vielleicht geht es sich ja aus. Wenn es ein Samstag ist, dann könnten Sie Laser sehen. Laser live erleben. Jo! Auf Wiederhören!
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0: Yo, Bum Rush the Show. Heute, Donnerstag, 1.10.2026, Woodpecker Support Laser. Laser haben gerade die Bühne betreten. BMK Live hören Sie. Eine Aufzeichnung von gestern auf der Bühne. Laser hosted by, genau, Pilgrim Sounds. Psychedelic Rock und Stoner Rock sind angesagt. Ja, Echo. Eine Feder. The Viennese Happy Psych Rock Band Laser.

einmal. Leilung! Wie geil seid ihr alle, Alter? Es ist einfach der gesamte geile Teil von Innsbruck heute in einem Raum, Alter. Und das seid ihr. Wir sind Laser und wir erfüllen uns gerade einfach den ärgsten Traum auf der Welt. Und zwar sind wir mit Weedpacker auf Tour. Und ich sag's euch, Name ist Programm erstens. Org. Viel Pausen, viel Rauchpausen. Aber alle sind schön, Alter. Danke, dass wir heute diesen Abend gemeinsam machen, Alter. Ich liebe euch. Ja, und ich hoffe, in den nächsten halben Stunden liebt auch ihr uns. Danke.

0: Dankeschön.
1: Also, jetzt sage ich euch einmal eins. Ey, das Leben ist so geil, wenn es nicht so geschissen ist, Alter. Und jetzt gerade ist es so geil, weil es gar nicht geschissen ist. Und ich bin euch alle so extrem dankbar. Hey, wie wir heute da angekommen sind. Hey, wir haben uns zuerst einmal ein Burrito von der Machete geholt. Ey, der Luke hat vorher noch einen Schnaps trinken müssen, weil es ihm schon so arg gegangen ist. Und jetzt stehen wir da heroben, halb verdaut und frisch gespielt. Und es ist so leiwand mit euch, Alter. Und es ist einfach das allergrößte Privileg, dass wir vier beste Freunde einfach um und um fahren dürfen und für euch Musik spielen. Hey, und wir alle haben einfach überhaupt kein Geld. Also ich weiß nicht, wie es euch geht, aber es schaut nicht aus, als wäre voll reich. Aber eins sage ich euch. Wenn ihr euch einen Forstreichtum mit uns heute teilen wollt, dann habt ihr später beim Merch einfach, ey, ihr könnt Kulturförderer werden. Wie geil, Alter. Im Mittelalter bist du direkt in den Himmel gekommen, Alter. Die Sache ist die, gestern in Salzburg, die Leute, ihr wisst, wie es in Salzburg ist, denen ist die Kohle scheißegal, Alter. Die haben uns einfach alle Schallplatten angekauft. Aber ich hab nur einen Wern. Und ich sag's euch, wer sich heute eine Schallplatten kauft, kriegt gratis Versand. Hey, und 5 Euro weniger. Weil sonst schaffen wir es ehrlich gesagt morgen nicht nach Wien, Alter, weil der Luke hat heute in teuren Diesel tankt, Alter, und jetzt sind wir blank, Alter.
2: Unabsichtlich.
1: Der Mechaniker hat gesagt, das tut dem Bus gut. Wir vertrauen ihm. Also, hey, wir sehen sie später beim Merch. Und jetzt lasst uns noch gescheit schälen, Alter, weil das Leben ist geil.

0: tale er hun. Wir kämen jetzt zu wir kämen jetzt zur letzten Nummer. Und uns ist ein wenig faux pas passiert. Und deswegen brauche ich jetzt nur mehr eure Hilfe. Und zwar, wir spielen ja heute da als Support für Weedpacker. Aber ehrlich gesagt, am Samstag in einer Woche spielen wir im Treibhaus. Support für Mother's Cake. Und ich möchte mich an der Stelle einfach offiziell entschuldigen für die Arschaktion, dass wir in einer Woche wieder in Innsbruck spielen, aber ich gebe es zu. Innsbruck, ich liebe dich!
1: Es ist so schön, die Machete ist so gut. Ich brauche euch. Ich brauche euch.
0: Ja, wissen Sie schon. Ich habe eh schon geschimpft gekriegt, aber zu Recht. Ja, und deswegen möchte ich einfach nur mal Danke sagen, dass ihr alle so zahlreich erschienen seid. Ja, und ganz ehrlich, es ist sowieso keine Sau wegen uns da, sondern alle wegen Weedpacker, weil es die geilsten Bullen auf der Welt sind. Danke, wir waren Laser. Und jetzt gibt's noch einmal auf die Fresse. Yeah!

0: Nikola Elf mit der Wiener Heavy Sides Rock Band.
1: Danke. Thanks
0: ja,
1: beim Merch.
0: Heute ein Abend mit Psychedelic Rock und Stoner Rock. Veranstaltet von Pilgrims of Sound. Jetzt geht's in die Pause. Woodpecker spielen jetzt als nächstes hier, heute am Donnerstag, 1.10.2026. Im Radio läuft das dann genau verkehrt rum, da spielen Woodpecker zuerst Freitag um 11, wenn die Sendung beginnt. BMK Live, freitags 23 bis 1 Uhr, Freirad. Und Laser kommen dann danach. Mein Name ist Peter Chiocchetti, vielen Dank fürs Zuhören. Gute Unterhaltung jetzt mit der Aufzeichnung von voriger Woche. Auf Wiederhören. 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
0: Akçemel am 24. September hier in der BMK organisiert wird der Abend heute von Structure Research. Nun kommt das Publikum schon langsam mit dem Blasinstrument herein spaziert. Akçemel sind verkleidet auf der Bühne.

Und ich bin schon gespannt, was sie heute hier auf der Bühne zaubern. Gute Unterhaltung nun mit Aktionmail. Mein Name ist Christoph Fuchs. Sie hören die Sendung BMK Live.

0: Puh, es ist halt schon wieder so spät geworden. Aber die Musi und die Stimmung,
1: die waren super, hey.
0: BMK Live, freitags 23 bis 1 Uhr, live aus der BMK, live im Freirad.
1: Das war's jetzt. Wir wünschen einen schönen Abend.
0: Wiederhören.
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